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0: Rocco, ich muss mit dir reden.
1: Okay, was ist, mein Schatz?
0: Also es ist so, ich langweile mich sehr in unserer Beziehung.
1: Was?
0: Ja, ich langweile mich. Ich finde unsere Beziehung, unser Zusammenleben tot langweilig. Ich meine, wir sind nie unter Leuten. Wir sind immer zu Hause. Ich
1: verstehe das nicht. Ich meine, wir haben hier alles. Ich hab eine Werkzeugkammer. Wir wohnen direkt neben der Industrie- und Handelskammer. Du hast hier das Zimmer. Da kannst du Fernsehen.
0: Ich meine, das ist öde. Das ist das Problem. Wir sind jetzt seit 3 Monaten zusammen und es kommt mir vor wie 30 Jahre. Ich glaube, ich würde lieber ein DJ als Mann.
1: Was willst du? Ich meine, pass auf. Warte.
0: DJ.
1: Ich kann dir was Besonderes verraten.
0: 5 Jahre jünger als ich.
1: Warte doch mal. Komm mal kurz zu mir. Setz dich zu mir an den Flügel. Ich spiele dir was vor. Pass auf, ich will dir was Besonderes verraten.
0: Ich schon wieder.
1: Warte doch mal ab. Pass auf. Hör zu und schau auf mein Gesicht.
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Das war also die Geschichte vom Jury-Fetzen, die Ihnen ich erzählen wollte jetzt. Sie war gar nicht so kompliziert, dass man dabei den Faden verliert. Und was man aus so Geschichten lernt, nicht gut ist, wenn man was entfernt, was man des Öfteren doch verwendet. Und damit ist das Lied zu Ende.

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Der Schatzwalzer aus dem Zigeunerbaron. Seit der Uraufführung am Theater an der Wien, eine der bekanntesten Johann Strauss-Operetten. Der Herzenswunsch, dass die Musik aus dem Zigeunerbaron auch in der Hofoper erklingen sollte, ist im Jahr 1910 schließlich in Erfüllung gegangen. Allerdings konnte sich der Schöpfer der schönen Melodien an diesem Erfolg nicht mehr erfreuen. Denn Johann Strauss war zu diesem Zeitpunkt bereits seit mehr als 10 Jahren verstorben. In den 1870er Jahren tauchte schließlich ein neuer Name auf den Plakaten des Theaters an der Wien auf. Karl Zeller, promovierter Doktor der Rechtswissenschaften und Beamter am Ministerium, der sich nebenbei auch gerne mit Komposition beschäftigte. Mit seiner Oper Joconde konnte er noch kein großes Aufsehen erregen. Der große Wurf gelang ihm schließlich 15 Jahre später. Denn mit dem Vogelhändler hatte das Theater an der Wien den nächsten Publikumsmagneten, der die Operettenfreunde begeisterte.

Hildegüden mit Musik aus Karl Zellers Vogelhändler. Der Jurist, der bis zum Ministerialrat aufgestiegen war, hat seine Beamtenlaufbahn jedoch nie aufgegeben. Sein Kompositionsstudium ermöglichte dem Karl Zeller eine Aufnahme in den Reigen der bekanntesten Meister der Wiener Operette. Wenngleich sich Karl Zeller lebenslang nur nebenberuflich mit der Musik beschäftigt hat, brachte er es doch auf eine beachtliche Anzahl an Liedern und Chorwerken, außerdem zwei komischen Opern und vier abendfüllenden Operetten. In den 1890er Jahren war das Theater an der Wien seine künstlerische Heimat geworden und 3 Jahre nach dem fulminanten Erfolg mit dem Vogelhändler hob sich der Bühnenvorhang für den Obersteiger. Diese Operette wurde zwar kein Welterfolg, aber trotzdem haben einige Melodien ihren Platz in der Gunst der Operettenfreunde gefunden. Hier ist nun Peter Anders, begleitet vom Südwestfunkorchester Baden-Baden, dirigiert von Paul Burkhardt.

Der Obersteiger von Karl Zeller, der Uraufführung am 5. Jänner 1894 folgten noch über 100 weitere Vorstellungen und noch im selben Jahr gab es Inszenierungen in Berlin, München, Frankfurt und Leipzig. Musik, die vom Theater an der Wien aus um die Welt ging, habe ich für diese Sendung wieder zusammengestellt. Emanuel Schikaneder hat es das Theater an der Wien auf der linken Wienzeile erbauen und am 13. Juni 1801 einweihen lassen. Schikaneder hatte als Librettist von Mozarts Zauberflöte Berühmtheit erlangt, allerdings war dieser Künstler noch bedeutend vielseitiger. Er war auch Schauspieler, Dichter, Sänger, Komponist, Regisseur und eben auch Theaterdirektor. Ihm verdanken wir die Existenz einer Bühne, die weltberühmte Melodien aus der Taufe hob, dank der vielen Persönlichkeiten aus der Künstlerwelt, die dort ein- und ausgingen. In der zweiten Hälfte des 19. Jahrhunderts war es vor allem natürlich Johann Strauss, der fast alle seine Operetten am Theater an der Wien herausbrachte. Ein großer Teil dieser Werke wurde ja in der Sendung vor 2 Wochen bereits angesprochen. Jetzt komme ich noch zu einem Spätwerk des Meisters der klassischen Wiener Operette. Fürstin Ninetta, uraufgeführt am 10. Jänner 1893. Unter den Premierengästen war auch Kaiser Franz Josef vertreten und erstmals war das Theater durch elektrisches Licht hell erleuchtet. Einer erfolgreichen Premiere folgten noch Produktionen in vielen anderen Theatern, doch heute wird die Fürstin Ninetta als Ganzes so gut wie gar nicht mehr gespielt. Hermann Prey und das Symphonieorchester Graunke mit einer Arie aus dem dritten Akt.

eines der späten Werke des Walzerkönigs Johann Strauss, Fürstin Ninetta. Mit klassischer Musik, unter anderem von Ludwig van Beethoven, fing alles an am Theater an der Wien. Man spielte Opern von Rossini und Karl Maria von Weber. Das Schauspiel hatte in den Anfangsjahren des Theaters ebenfalls Hochsaison. Zum Beispiel erlebte Heinrich Kleists Käthchen von Heilbronn im Jahr 1810 dort seine Premiere, sowie Dramen von Franz Grillparzer. Zudem standen diverse Bühnenstücke mit Musik von Franz Schubert auf dem Programm. Es gab Ritterspiele und sogar Zirkusvorstellungen zu sehen. Zwischen 1815 und 1821 galten die Kinderballetts des Grafen Palfi als größte Sehenswürdigkeit. Aus diesem Kinderballett ging zum Beispiel die berühmte Tänzerin Fanny Elsler hervor. Ab dem Jahr 1931 hatte das Theater an der Wien einen neuen Bühnenautor, der auch als Schauspieler und Sänger bald in ganz Wien bekannt werden sollte. Johann Nestroy versorgte das Theater ab sofort mit musikalischen Possen wie Lumpazi Vagabundus, Der Zerrissene, Liebesgeschichten und Heiratssachen, Der Talisman oder Einen Jux will er sich machen. Nestroy spielte stets selbst eine der Hauptrollen. Mit seinem komischen Talent hat er die Besucher zum Lachen gebracht, aber auch seinen Zeitgenossen einen Spiegel vors Gesicht gehalten. Exakt in die Nestroy-Zeit fällt auch die Uraufführung der komischen Oper Der Waffenschmied von Albert Lortzing. Wie so oft war Albert Lortzing nicht nur der Komponist der Musik, sondern zugleich auch der Autor des Textbuches. Fritz Wunderlich, wann wird einmal nur geboren? Das Lied des Georg aus dem ersten Akt aus der Oper Der Waffenschmied.

Am 31. Mai 1846 erklang diese Arie erstmals vor Publikum. Der Waffenschmied von Albert Lortzing, der sowohl die Musik als auch den Text zu dieser Oper geschrieben hat. Mit Ludwig van Beethoven und Albert Lortzing hatte das Theater an der Wien in der Anfangszeit zwei berühmte Vertreter der klassischen Musik am Dirigentenpult. Im Jahr 1845 bekam das Theater einen neuen Chefdirigenten namens Franz von Suppé, den die Wiener bereits in diversen anderen Bühnen gesehen hatten und der mit seinen musikalischen Possen immer wieder für Aufmerksamkeit gesorgt hatte. Franz von Suppé blieb dem Theater 17 Jahre lang treu, erst ein Konkurs der Bühne zwang ihn, eine neue musikalische Heimat zu suchen. Gegen 1860 schwappte die Operettenbegeisterung von Paris aus bis nach Wien über und Franz von Suppé ließ sich als erster vom Jacques-Offenbach-Fieber anstecken. Ein Einakter mit dem Titel »Das Pensionat« wird gerne als das erste Werk der Wiener Operettengeschichte bezeichnet. Hier ist Max Schönherr mit seinem Orchester und der Ouvertüre zum Einakter »Das Pensionat« von Franz von Suppé.

Sie hörten die Ouvertüre zur einaktigen Operette »Das Pensionat« von Franz von Suppé, womit das Theater an der Wien am 24. November 1860 zur Geburtsstätte der Wiener Operette geworden war. Im Jahr 1869 bekam das Theater den nächsten Kapellmeister, der Operette überaus zugetan war. Bis zu seinem großen Erfolg mit dem Bettelstudent schwang Karl Millöcker im Orchestergraben seinen Taktstock und das Theater brachte fortan alles auf die Bühne, was der Karl Millöcker aufs Notenpapier geschrieben hatte. Ein gutes Jahr nach dem Bettelstudent hatte der Millöcker sein nächstes Meisterwerk vollendet. Die Geschichte vom angeblichen Räuber Gasparone, die auch heute noch auf vielen Theaterspielplänen zu finden ist. Anneliese Rothenberger, Christine Görner und Heinz Hoppe mit Walzerklängen aus Gasparone.

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4. Jänner 1890. Dies war das Uraufführungsdatum der Operette »Der arme Jonathan«, eines der letzten Werke des Karl Millöcker. Rupert Glawitsch sang das Titellied zu diesem heute vergessenen Bühnenwerk. Ab den 1870er Jahren bestand eine künstlerische Zusammenarbeit zwischen dem Musiker Karl Millöcker und dem Schriftsteller Ludwig Anzengruber. Der Pfarrer von Kirchfeld, der Meineidbauer, der Kreuzerschreiber oder der Gewissenswurm hießen Anzengrubers Sprechstücke, die ebenfalls am Theater an der Wien ihre Bühnenpremieren erlebten. Innerhalb von nur 4 Jahren verstarben schließlich jedoch alle 4 Vertreter der glorreichen Wiener Operettenära. Franz von Suppé im Jahr 1895, Karl Zeller 1898, Johann Strauss im Juni des Jahres 1899 und auch Millöcker hat das 1900er Jahr nicht mehr erlebt. Sein Sterbedatum ist der 31. Dezember 1899. In den letzten Jahren des 19. Jahrhunderts war es also recht still geworden im Theater an der Wien, zumindest was glanzvolle Operettenpremieren betraf. Die alte Komponistengarde hatte sich für immer verabschiedet, übrig geblieben waren noch 2 jüngere Kollegen, die sich ebenfalls mit dem Genre Operette befassten. Der eine war Richard Heuberger und der andere hieß Karl Michael Zierer. Während Zierer seine Werke den verschiedensten Wiener Bühnen anbot, blieb Heuberger am Theater an der Wien sitzen. Von Heubergers Bühnenwerken war nur eine aber wirklich erfolgreich, nämlich der Opernball. Das berühmte Duett vom Chambre séparée singen nun Brigitte Fassbender und Nikolai Gedder.

Der Opernball, eine der letzten bekannten Operetten des ausklingenden 19. Jahrhunderts. Die Premiere am 5. Jänner 1898 und es folgte noch eine ansehnliche Anzahl an Aufführungen an den verschiedensten Theatern. Außerdem wurde dieser Stoff mehrmals verfilmt. Weitere Bühnenwerke von Richard Heuberger konnten allerdings keinen dauerhaften Erfolg mehr erzielen. Und damit, verehrte Musikfreunde, sind wir leider schon wieder am Ende unserer Operettensendung angekommen. Einen musikalischen Besuch am Theater an der Wien Teil 2 mit Musik von Johann Strauss, Karl Millöcker, Karl Zeller, Richard Heuberger, Franz von Suppé und Albert Lortzing gab es in dieser Sendung zu hören. Doch mit Sicherheit werden Sie noch vieles vermissen, was untrennbar mit dieser geschichtsträchtigen Bühne auf der linken Wienzeile verbunden ist. Diesbezüglich habe ich tatsächlich noch viel Interessantes anzubieten, zusammen mit Hintergrundgeschichten zu den Leuten, die auf der Bühne gestanden sind oder die die Musik geschrieben haben. Ich hoffe, dass Sie auch heute in 2 Wochen wieder mit dabei sind, wenn wir eine weitere Seite unserer Operettenchronik aufschlagen. Aber auch bereits am kommenden Sonntag gibt's eine Entdeckungsreise durch unser Musikarchiv. Da gibt's dann Tanz- und Unterhaltungsmusik in unserer Sonntagsmelodiesendung. Und ich hoffe, Sie besuchen uns auch am kommenden Freitag, den 25. September. Da sind wir in Bad Ischl in der Trinkhalle mit einem netten Plattenkisteabend und unseren alten Schallplatten. Wir starten um 18 Uhr. Ischl Trinkhalle am kommenden Freitag, den 25. September, spielen wir alte Platten für Sie zum Tanzen, zum Erinnern und natürlich zum Mitsingen. Für alle, die auswärts kommen, möchte ich noch hinweisen, im ganzen Ortsgebiet von Bad Ischl ist eine 30er-Beschränkung und geringfügige Überschreitungen werden bereits geahndet. Wir möchten nicht, dass unsere Besucher eine sehr unnette Post dann bekommen mit einem Strafzettel. Bitte aufpassen beim Fahren. Bis dahin möchte ich mich aber ganz herzlich von Ihnen verabschieden, Ihnen eine schöne Woche wünschen und auf ein Wiederhören freut sich Ihre Edith Schiller.

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einen festen Schwung haben sie reingebracht, die Augeiger. Geht gleich mit ihnen weiter, und zwar diesmal mit einem Hafenlandler. Hafenlandler von die Augeiger, und die Zirgebaumuse spielt drauf beim lustigen Wirt.

Da fällt mir ein, bei einem lustigen Wirt, ja, bei einem lustigen Wirt St. Marquin, am vorletzten Abend auf Zakynthos, in einem Bergdorf, zweitigst oben, und die letzten paar hundert Meter sind, Straßen kann man das nehmen, nein, aber mit dem Auto hat man da fahren können, es war ja ein Leihwagen. Und das beste Essen vor die ganzen vier Wochen, das war genau dort bei den lustigen Wirt. Der Halderbub wird jetzt von Donnersbacher Viergesang gesungen und dann die Geschwister Hochförer mit den Stücke in Jagdl seiner.

Wenn meine Stimme heute ein wenig kratzig ist, dann, ich spür's eh, liegt es sicher nicht am griechischen Wein, sondern an der Klimaanlage beim Heimflug. 2 Stunden in der Austrian Airline und rund um Husten die Leute. Nein, husten tue ich nicht, aber meine Stimme kratzt heute ein wenig. Das werden wir wieder auskühren heute Nachmittag am Wolfgangsee. Jetzt haben wir in größerer Viergesang mit Braune Wiesen und den Sommersberger Jodler drauf und dann die Reitendorfer Musikanten mit dem Vogelfangermarsch.

Normalerweise nehme ich ja bei der mediterranen Kost halbe so ein, zwei Kilo wenigstens an. Aber diesmal muss ich sagen, habe ich schon zu meiner Frau geschrieben, Erfolgserlebnis. Wir haben am Freitag, Nachmittag heimgekommen, sind wir gleich auf die Waage geschrieben und keine Gewichtszunahme. Es ist wirklich bei der Kost, die wir gehabt haben, ein Erfolg. Also das Gewicht habe ich gehalten und jetzt geht es natürlich wieder ganz normal weiter, weil meine Frau hat schon gesagt, am Samstag kocht es Kalbsleber, am Sonntag gibt es Wiener Saftgulasch. Damit man sich nicht ganz angemeldet von der österreichischen Küche. Jetzt habe ich die Straßenbauscher, die alten Straßenbauscher, die singen mein Reckerl ist Slumpert und das Lubitscher Bläserquartett, die spielen dann die Planeibulker.

Ja, es fragen mich schon Leute, wie hält es denn ist das so lange aus? Und ich muss ganz ehrlich sagen, wenn es nach uns gegangen wäre, wir wären nur länger bleiben, aber leider ist unser Quartier schon vergeben gewesen. Wir hätten nicht verlängern können. Und es ist eh recht, weil daheim ist es auch so schön. Und wenn ich mir es einreden muss, aber es ist ja wirklich schön. Vor allem, wir haben da rund um alles gesehen. Das ist in den griechischen Ionischen Inseln nicht so. Das ist derzeit schon alles sehr braun. Die Oliven sind so winzig, klar, dass du gar nicht meinst, dass sie Öl rauszubringen. Aber sie sagen, im Herbst dann kriegst du ein wenig mehr Regen und sie warten noch mit der Ernte. Und die ganze Insel ist wirklich voll mit Olivenbäumen, im Meerstängen, Millionen Olivenbäumen. So hat jeder daheim sein eigenes Olivenöl. Die leben vom Olivenöl. Ich weiß nicht, ob es was ist, nein, aber Olivenöl ist auf jeden Fall am Tisch.

Und du kannst, muss ich ganz ehrlich sagen, nach fast 4 Wochen griechischer Sirtaki muss ich. Übrigens, Sirtaki ist auch ein Lokal auf der Zakynthos, wo man sehr gut isst, damit wir ja wieder beim Essen sind. Aber ich wollte eigentlich sagen, ich freue mich jetzt wieder richtig, dass ich echte Volksmusik aus dem Salzkammergut spielen darf. An Almrau Schwarzer spielt uns die steirische Blas und an Ausseher Steirer hören wir Nockenausseher Landler jetzt vor die alten Straßener Boscher.

Ich freue mich jetzt auf einen schönen Herbst und ich freue mich darauf, dass noch die eine oder andere Wanderung hoffentlich recht viel in mein Turnbüchel eintragen kann. Das ist halt auch was, was du nicht tust, wenn es dauernd 32 Grad hat. Also Schritte haben wir nicht viel zusammengebracht, aber recht viel Tempi haben wir geschwommen. Jeden Tag Minimum um 2 Stunden bis 3 Stunden in Wasser. Wenn es Wasser 28 Grad hat, will es gar nicht rausgehen. Die Hochföhner muss ich spülen, jetzt lustig auf, das Stück heißt lustig aufgespült und der Donnersbacher Viergesang, der stinkt, bringt uns das Lied und Nacht wird es auf der Alm. Bei uns heißt es, Zorn hat sich statt hinterm Berichtrad.

Ja, das war wieder mal die gemütliche Stunde mit dem Neubig Max. Ich habe es eh schon gesagt, ich freue mich heute auf ein gescheites Gulasch mit Spatzeln. Und vorher gibt's natürlich eine richtige, gescheite Rindsuppen. Die habe ich jetzt lang vermissen müssen. Auf die freue ich mich richtig. Mahlzeit sage ich und trat's wieder auf nächsten Sonntag, wenn es heißt, eine gemütliche Stunde mit dem Neubig Max. Ich freue mich auf eng und ich hoffe, es freut sich auf eine fesche Musi. Der Donnersbacher Viergesang verabschiedet sich jetzt mit dem Lied. Jetzt ist schon wieder Feierabend und dann hören wir nochmal die Zirgebau-Musi mit den Einstalbohrischen. Vierteng, bleib's gesund, Mahlzeit. Eingeneibig Max.

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Das war die Ouvertüre zu Papier von Sevilla von Gioachino Rossini. Nun hören wir ein Medley mit Mozart-Melodien in einem sehr poppigen Arrangement. Mozart-Pop-Symphonie, so nennt sich dieses Werk, ein Arrangement von Toshihiko Sahashi. Anschließend hören wir African Symphony, ein sehr rhythmisiertes Arrangement mit viel Percussion-Instrumenten. Als drittes Stück hören wir ein modernes Intermezzo von Christoph Walter, einem Schweizer Komponisten und Bandleader. Bei diesem Stück hören wir ganz deutlich die Einflüsse von der Schweizer Folklore heraus. Viel Spaß mit einem bunten Mix von Klassik bis Pop.

Das waren bis jetzt Aufnahmen von einem Live-Konzert mit der Werkskapelle Laufengmunden Engehof aus dem Jahre 2013. Nun kommen wir zur Stadtmusik Wels unter der Leitung von Professor Walter Reschneder. Diese Studioaufnahmen stammen ebenfalls aus dem Jahre 2013. Und als erstes Stück hören wir den Marsch Gruß aus Wels. Danach hören wir die Ouvertüre zur Operette Der Fremdenführer von Karl Michael Sierer. Und als drittes Stück hören wir noch die Feuerfestpolka von Josef Strauß.

Nach diesen sehr traditionellen Aufnahmen von der Stadtmusik Wels hören wir nun italienische Melodien und sofort kommt das bekannte Urlaubsfeeling Sonne, Sand und Meer und wir wollen diese Melodien genießen. Mit einem Celebration Boogie dürfen wir sogar das Tanzbein schwingen. Diese Komposition stammt von Max Murauer, einem Schlagzeuglehrer und langjährigen Kapellmeister. Die Soli am Klavier spielt der bekannte Boogie-Woogie-Pianist Martin Bürker und das Fibra-Solo spielt seine Tochter Sabine.

Und hat sich das Urlaubsfeeling eingestellt? Zum Abschluss hören wir noch drei bekannte traditionelle Märsche: den Fliegermarsch von Hermann Dostal, dann den Deutschmeister-Regimentsmarsch von Wilhelm August. Und zum Abschluss hören wir nochmals die Werkskapelle laufen mit dem Radetzky-Marsch von Johann Strauss Vater.

Das waren heute 60 Minuten Erinnerungen an zwei wunderbare Aufnahmen. Ich bedanke mich wieder für eure Aufmerksamkeit und dass ihr immer wieder dabei seid, wenn es heißt Blasmusik aktuell im Freien Radio Salzkammergut mit Franz Schindlauer. Ich freue mich auf ein Wiederhören in 14 Tagen und wünsche noch einen schönen Sonntag. Servus, pfiat euch!

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heutige die Sendung. In Neukirchen bei Altmünster, da gibt es einen ganz rührigen, es ist nicht wirklich ein Verein, eine Unterstützung für die Leute. Das ist Wir helfen Neukirchen. Und der Franz Spiesberger, vulgo Zähning Franz, der hat den Verein damals mit ein paar anderen Leuten auf die Füße gestellt und betreut ihn jetzt schon sehr lang mit anderen miteinander. Und er möchte auf sein Jubiläum aufmerksam machen und darauf aufmerksam machen, was er so ein kleiner Verein oder so eine kleine Hilfsgemeinschaft alles auf die Füße stellen kann. Und wie wichtig das für so einen kleinen Ort wie Neukirchen ist. Vielleicht ist das ein Vorbild für so manchen anderen Ort, dass er das nachmacht und die Leute bei einer Sorgen ein wenig hilft und einer so manche Sorge annimmt. Die Musik, die es heute hört, kommt auch aus Neukirchen und zwar von der Benefiz-CD für das Heimathaus Neukirchen. Verschiedene Musikgruppen aus Neukirchen haben dafür gesungen und gespielt. Und dies kommt heute zwischen die einzelnen Teile unseres Gespräches her. Dann muss ich leider nur sagen, wir waren zwar auf der Rückseite vom Haus vom Zähning Franz, aber es ist trennt am Bach, doch etler Meter weg, die Großalmstraßen. Und was sie im Sommer da so anspielt, das könnt ihr dann im Hintergrund auch hören. Wir fangen aber jetzt gleich mit dem Musikstickerl an. Die Zugarsten spielen Festtag im Dorf. Und es sollte ja der Donnerstag, der 24. September, ein Festtag im neuen Pfarrheim werden.

0: Ich habe heute wieder mal Neukirchen besucht und da einen lieben Bekannten, mit dem ich eh schon einmal eine Sendung gehabt habe. Der hat geheißen, ein kleines Sacherli der Vierchtau, da hat er über seine Jugend erzählt und wie das so gewesen ist für die kleinen Leute, dass da eigentlich Mut zum Kämpfen gehabt haben, dass sie umgekommen sind, dass es aber auch schöne Seiten gegeben hat. Und der mir da jetzt gerade gegenüber sitzt, das ist der Franz Spissberger. Er ist Obmann Stellvertreter vom Pensionistenverband und er ist sehr rührig. Er hat auch einen Verein, der heißt Wir helfen Neukirchen. Und das ist eigentlich der Anlass, warum ich heute da bin. Die feiern 20 Jahre Jubiläum. Und in den 20 Jahren hat dieser ehrenamtliche Verein einiges zweckgebracht. Und wir wissen ja alle, was war Österreich, Oberösterreich, ohne die Ehrenamtlichen. Grüß dich.
1: Ursula, grüß dich. Es gefällt mir, dass du mich wieder hergefunden hast. Du hast ja schon geschaut, da hast du schon mein Gegend gewandert. Da kennst du sehr gut aus. Ich sag mir, wir sitzen da bei mir im Wintergarten mit dem Blick zum Bronkogel und dann schönen Tag. Nur Angst, weil ich habe da unten meine Jungviecher rein und das wird meistens, wenn wir die sehen, da fangen sie Platz an. Ich hoffe, dass sie es nicht recht oft stören.
0: Also, wenn man die Viecherschrei hört, dann geht einer Papa an. Ja, Anführungszeichen. Franz, es ist mir ein großes Anliegen, dass ich euch im Verein durch die Sendung ein wenig unterstütze. Jetzt hätte ich gern, dass die du ein wenig selber vorstößt und erzählst, wie es dazu gekommen bist und was du in der ganzen Zeit gemacht hast, das kommt ein wenig später. Es geht jetzt um deine Person, vielleicht ein wenig deine Hobbys, weil die spielen ja auch manchmal ein wenig rein, oder?
1: Ja, es kommt alles so zusammen. Ich war eigentlich Zeit meines Lebens, war ich sozial engagiert. Wahrscheinlich, weil ich auch so aufgewachsen bin. Gar mein Vater und Mädel ist mir bei der Sendung schon erzählt, war aber einer Bundesforster. Wir haben es ja so dick gehabt, außer weil wir Glück gehabt haben, dass wir so eine Landwirtschaft gehabt haben. Wie wir letztes Mal schon mal gesagt haben, eine Sache. Und mir bedeutet es immer recht viel Freude, wenn ich anderen Mitmenschen helfen darf. Und dann war es einmal 2006, ist der Wirt Franz zu mir gekommen, der war eigentlich der Initiator von dem Wir helfen, ob er ihm hilft. Ich habe gesagt, ja, und da war ich gleich voll begeistert und voller Tatendrang und habe mich da voll eingesetzt und habe eigentlich einen Hauptteil von dem Verein übernehmen dürfen. Und nach 2 Jahren ist dann die Wir haben da recht eine rührige Guthabenobfrau, die Hermine Wolzgruber, mit der Idee gekommen, wo wir nicht ein, zwei Krankenbetten, Pflegebetten ankaufen können oder irgendwo schauen, dass wir es günstig kriegen. Und dann habe ich das übernommen, weil ich da schon in der Pension war und leicht, ob ich zum Erreichen war, die Koordination mit den Pflegebetten übernommen. Durch das bin ich wieder mehr reingewachsen und habe dann gesehen, dass er dann die Leute auch Hilfe braucht. Weißt du, wenn ich hingegangen bin, mit dem Pflegebett, da haben wir hingegangen, haben wir es gesagt, oft habe ich ihnen gesagt, was es gibt. Die haben dann nie was gehört von einer Pflegestufe, das oder das. Da habe ich gesagt, was hast du in Pension? Ja, hast du Rundfunkgebühren getragen. Das war für denen alles eigentlich eine fremde Welt. Wir waren das noch nie gehört haben. Und dann bin ich halt reingekommen und habe mich da so am Ende gearbeitet und habe mir einen Partner gesucht für das.
0: Also du unterstützt die Leute auch bei ihren Ansuchen, damit sie ein bisschen eine Erleichterung haben. Vor allem die hilfst du, denen es nicht so gut geht. Mhm. Und wir wissen ja, es gibt ja viele Frauen, die nicht viel arbeiten gegangen sind. Es gibt viele Jobs, die nicht so gut bezahlt sind. Und das rächt sich natürlich dann auch im Alter. Wer hat von Beginn an außer dir noch mitgeholfen? Wer sind die Leute, die da im Ort mithelfen?
1: Das war die Gründungsidee. Wir sind kein Verein, wir sind ein los zusammengewürfeltes Personal. In Neukirchen gibt es 18 Vereine. Und die 18 Vereine, die Obmänner oder Obfrauen, was dabei sind, die sind eigentlich die Dachträger von unserem Hilfswerk, oder wie man sagt, unserem Verein. Das heißt, das sind alle 18 Vereine, was es in der Kirche gibt. Und wenn wir halt wichtige Sachen beschließen, Ankauf von irgendwas oder auch Hilfsaktionen machen oder Geld spenden, wird die 18 Vereine einberufen Und da wird halt so lange diskutiert, bis dann mal anders war es dann
0: nicht. Ist auf einen grünen Zweig gekommen.
1: Genau. Das schaut aber positiv aus und das ist auch von unserem Logo, weil es da gerade nicht mehr sieht. Es war eigentlich auf 50er und gesagt, wir sind um jede Spende dankbar, das ist mir das Große und klar für ich sage, so macht auch Mist. So ist das reinert worden.
0: Alle Vereine stehen da jetzt nicht drauf, weil ich zähle 15.
1: Ja, es sind sich ein paar dazugekommen wieder.
0: Ja, aber stellvertretend zähle ich jetzt alle auf, die da bei dir angeführt sind. Es ist die Freiwillige Feuerwehr Neukirchen, Formel 1 Stammtisch. Natürlich die Goldhauben, hast du eh schon erwähnt. Das Heimathaus, der Kameradschaftsbund, der Motorradstammtisch, der Musikverein, der Pensionistenverband, der Seniorenbund, der Skiclub, der SK Neukirchen, das ist der Fußballverein, Schützenverein, Tennisclub, Traunsteinpass, das sind die Wüden.
1: Ja,
0: die Berchten. Die Berchten. Die Vierchtauer, die Vierchtauer Schirchberchten haben wir gleich nur einmal. Das Vierchtauer Faschingskomitee, auch ganz wichtig, weil der Vierchtauer Faschingsumzug ist immer eine Sensation. Vogelfreunde, Winkler, Eisschützen. Und kannst du mir jetzt noch ein paar dazu sagen?
1: Nein, das sind eh schon alle.
0: Haben wir alle beieinander. Und da sieht man auch schon, wie wichtig die Vereinstätigkeit in einem kleinen Ort ist, wo gerade halt noch die Grundversorgung gegeben ist durch die Geschäfteln und die ehrenamtliche Arbeit eigentlich viel im Ort tragt.
1: Du hast mir eigentlich, entschuldige, wenn ich dich jetzt störe, du hast mir gerade ein Stichwort gegeben. Wir haben 16 Transparente oder Plakatwerbungen, wo Mobi Omenstein, wir danken unseren Nahversorgern, ich würde es gar namentlich nennen, weil den der Kirchner kennen die only unsere Nahversorger, wo wir an die Leute appellieren oder an die Vereine, weil die sind eigentlich für uns die Zuträger, die wissen ihre Basis, um was es geht und das für uns machen, da wir halt wichtig sind, dass wir die Nahversorger erhalten. Die Vorteile von Nahversorgern sind vielfältig. Sie umfassen nicht nur das, dass man dort Lebensmittel einkauft, sondern sie führen auch die lokale Wirtschaft, die ganzen Bauern, wo es Fleisch gekauft wird und einkauft. Und auch ist wichtig, wie es in der Kirche ist, das ist so schön, da packt man am Ortsplatz und die Leute gehen hin und her zu den Geschäften. Und dann ist auch der soziale Zusammenhalt, die Leute reden miteinander und treffen sich irgendwo und rufen ein wenig, tauschen deine Sachen aus. Und das ist gerade, wo wir die Leute, was wir hauptsächlich trotzdem ältere Leute sind, die zu uns kommen. Wichtig ist nicht, dass sie allein daheim sitzen und irgendwie in sich selber verfallen.
0: Ja, ganz wichtig.
1: Es ist wichtig, dass wir unsere Geschäfte haben.
0: Dazu möchte ich noch sagen, dass das in Neukirchen auch fest gelungen ist, dass das betreubare Wohnen im Ort ist und die Leute von dort nicht weit haben bis zu den Geschäften. Ja, und jetzt haben wir wieder Zeit für Musi. Die Tanzelmusi spielt den Katrin Borischen.

0: muss ich finden auf der CD vom Heimathaus, und mit dem Kauf der CD unterstützt man den Verein des Heimathauses Neukirchen. Der Robenwies, wie der Hausname ist. Über die Robenwies habe ich auch schon eine Sendung gemacht. Vielleicht findet ihr es auf cba.media. Da hat der Obmann des Vereins, der Sepp Moser, mir ein Interview gegeben und hat uns einiges über das Haus erzählt. Und jetzt geht's wieder weiter in meinem Gespräch mit Zenning Franz.
1: Wir haben jetzt gehört, wie wichtig die Nahversorger sind, wie wichtig das auch für die öden Leute ist, und du hast ja viel mit den öden Leuten zu tun, über den Pensionistenverband. Da hast du vorhin eh schon erzählt, ja, dass du die Leute auch hilfst, dass da viel dazugekommen ist an Tätigkeiten, also nicht netter der Unterhaltung.
2: Nein, ich möchte auch betonen, dass wir unpolitisch sind, dass wir helfen, da gibt es keine Parteipolitik, das ist mir sehr wichtig, und zu uns kann jeder kommen. Wir haben auch ein gutes Verhältnis mit allen Vereinen, mit Seniorenbund, mit Schauchen-Gottfern, wir arbeiten voll eng zusammen. Und da gibt es eigentlich nichts, in der Kirche ist eins. Weil wir zuerst auch geredet haben für Spenden etc. Unser Motto ist eigentlich, weil das Problem ist auch öfter, wenn man zu offiziellen Unterstützern gehen will, Gemeinde, Vereine oder Caritas etc., verlangen sie halt überall einen Nachweis von Geld, Pension etc. oder Vermögensnachweise. Bei uns ist das nicht der Fall. Unsere Devise ist das, wir helfen schnell, weil wer schnell hilft, hilft doppelt. Wir helfen anonym, wir machen das nicht, da man so wohin geht und Futter macht und Händedruck und damit selbst belohnen müssen. Und wir helfen auch unbürokratisch. Und das bleibt unter uns. Wie gesagt, wir sind der Rate, was du das beschließt, und das weiß ich der Obmann, aber das wird nicht ausgedrungen. Wie gesagt, für uns ist das wichtig, dass wir keinen allein lassen. So, weil man helfen kann, weil wir können nicht überhelfen, aber es ist schon wichtig, wenn man mit einer kleinen Spende oder mit einem Pflegebett helfen kann, dass die Leute wissen, wir sind da der Anker, wenn es irgendwo nicht so gut geht, da helfen wir, helfen auch, oder wir sagen es unseren Obmann, der weiß, der hat den Zugang zu der Basis, und so erfahren wir das, und es geht weiter nicht.
1: Das wollte ich dich gerade fragen. Wie erfahrt ihr das? Wie funktioniert das? Melden Sie Leute selber auch, oder wird euch das zutragen, wer jetzt gerade was braucht?
2: Leider nein, dass sie selber anmelden, oder fast nie. Das ist schwierig, gar, weil er sagt, ja, das ist die Scham, glaube ich, teilweise.
1: Gar. Ja, ist gar nicht so einfach.
2: Die Scham, das ist leider prekär, gar, weil du sagst, wenn man woanders hinschaut, die kassieren und fahren mit Geld, aber die, was halt wirklich Not am Mann ist und was Geld brauchen, die schauen sich. Und man sieht es halt leider nicht, wenn man angeht, dass der arm ist, weil der da hängt kein Schüttel nicht und steht, ich bin arm. Wie du gesagt hast, das ist gefragt, das ist, wird uns zutragen, oder was denn, der Kirche ist ja nicht so riesengroß, das erfahren wir, oder das hört man irgendwo bei der Basis, die Obmänner wissen das mit einer Leuten. Beraten wir zuerst den Kreml und fahren wir dorthin und gemeint wieder Geld, wie man halt helfen kann. Entweder hilft man mit Bürokratie, ob das sagst du ansuchen, irgendwas, oder wir haben da ein breites Band eigentlich. Mit Pflegebett, die rufen schon an. Das haben wir jetzt schon so, dass man teilweise öfter eine Woche haben, wo drei Pflegebetten braucht. Weil da sagt der Bammer schon so, ja, rufst dann, wir helfen an, das Pflegebett, oder die kann man den Jürgens sagen. Nur in der Kirche, wenn du ein Pflegebett brauchst, beim Spießberger, da geht es schneller, weil beim Händel, der braucht vielleicht 14 Tage. Und es ist auch der Unterschied so groß zwischen den gewissen Pensionsversicherungsanstalten oder Krankenkassen, wo es fürs Pflegebett zu zahlen ist. Ganz schwach.
1: Und die Bewilligungen werden auch nicht so schnell kommen.
2: Und die ganzen Probleme ist das auch bei den, was wir in der Kirche haben, für SVS-Versicherte, das Bauern und Selbstständige. Ja. Die, was relativ wenig Unterstützung haben für eine Krankenkasse. Und die sind halt froh, wenn wir ihnen helfen können.
1: Welche Aktionen möchtest du besonders hervorheben? Es waren ja sogar einmal eine Aktion, wo sie einen Defibrillator gekauft habt für Neukirchen. Wie ist das zugegangen und wo ist der jetzt stationiert?
2: Da darf ich dazu sagen, wir sind nicht da beim. Genauso wie der Gründer, der wird 20 war, war er dann sein Nachfolger, der Präsident von Matthias, von Aufwandforschungskomitee, zu uns einmal gekommen, ich bin in einer Sitzung und gesagt, was weiß, wenn wir einen Defibrillator kaufen, weil der weiß, das ist ein Feuerwehrler, hat gesagt, und der überhelfert uns wirklich. Und dann haben wir gesagt, ja, dann kaufen wir, haben uns erkundigt, wie das funktioniert. Das hat alles der Forschungskomitee übernommen. Ich muss auch heute noch lobend sagen, die übernehmen heute, bis heute immer noch die Kosten, jetzt schon über 10 Jahre, dass die eigentlich angeschaut wird immer, dass auch der intakt
1: ist. Überprüfung?
2: Überprüfung, es hilft nichts, wenn ein Defibrillator eingeht und wenn ich da brauche, geht er nicht. Wir haben dann zum Glück einen zentralen Punkt gefunden, das ist die Reichenau-Kirchen, wo wir den im Innenraum, im Vorraum eigentlich platziert haben, wo jeder rund um die Uhr, das ist eigentlich bei der Defibrillator fast nirgendwo möglich, in der Kirche benutzen darf.
1: Ja, da kommt die Hausfrau. Grüß dich, Gretti. Grüß dich.
3: Servus.
0: Ja, die Hausfrau hat geschwind ihren Franz braucht. Und deswegen ist jetzt gerade wieder gerade recht Zeit für eine Musi. Und jetzt ein wenig was fürs Herz. Die Chormädels von der Neukirche singen das Liedl weit, weit weg.

0: Wir waren beim Defibrillator und du hast gesagt, der ist in der Raiffeisenkasse im Vorraum, damit er für alle zugänglich ist. Vielleicht weisen wir nur extra einmal darauf hin, wer in eine Situation kommt im Ort oder wer gar einen braucht, der kann dort hingehen. Kann sie nehmen, die Anleitung steht ja drin, oder?
1: Steht alles drin, ist relativ leicht zu handhaben. Wir haben auch am Anfang, oder wir bitten sie immer noch an, weil wir haben auch bei uns in Neukirchen etliche, die was beim Roten Kreuz oder beim Samariterband arbeiten, und die haben sich bereit erklärt, wenn halt der Verein sagt, heute bei einem Heimnachmittag, ich möchte mal eine Vorführung haben oder eine Erklärung für Defibrillator, da kommt der und wir führen das vor, dass sie die Handhabe, dass ein wenig die Angst genommen wird. Wenn du es wirklich brauchst, habe ich gesagt, falsch machen kann man nur eins, wenn man nichts macht. Und man kann es probieren. Es ist relativ einfach und es ist eigentlich Hilfe, bis dass die Profis kommen, Rettung, Notarzt etc. Und man kann da damit. Das war eigentlich die Idee von damals, dass man sagt, das wollen wir in der Kirche inzwischen und dann die Gemeinde auch in Nordmünster. Ankauft und in der Rheinl-Mühe, aber wir sind stolz, weil wir waren da in der Neukirche
0: eigentlich
1: Vorreiter.
0: Es ist ja auch so, dass Neukirchen nicht direkt ein Rotkreuzstück hat, also es dauert länger, bis die von Gmunden herkommen. Und da ist natürlich, wenn man wirklich akute Not hat, sowas ganz, ganz toll. Und jetzt sind wir dabei. Wie finanziert man sowas? Habt ihr ein Spendenkonto? Könnt ihr jetzt vielleicht sogar zu Spenden aufrufen und die Leute ein wenig erklären, dass ja wirklich alles im Ort bleibt und alles da für die Neukirchner verwendet wird?
1: Ja, wir finanzieren und mit dem Fall, dass wir kein Verein sind, wir wollen auch nicht irgendwo zu Behörden hingehen und betteln. Wir organisieren oder wir finanzieren uns wirklich zu 100% aus Spenden von der Bevölkerung. Oder am Stadt haben wir eigentlich mit Veranstaltungen zweimal hintereinander und da ist eigentlich der Startpunkt, dass wir mal eine Grundbasis gehabt haben. Und inzwischen sind wir recht froh, wir sind recht gut angenommen worden in der Bevölkerung. Und zum Motto ist es wirklich so, dass du sagst, wenn du einen Euro hergibst, der bleibt ein Euro. Nicht irgendwie bei anderen Organisationen. Ich sage, wir machen das alles ehrenamtlich und wenn du einen Euro hergibst bei mir, bleibt das auch rund. Wir geben das sicher nur Leute, die das auch wirklich brauchen. Die Kontonummer kann ich dann später sagen, wenn sie es wieder aufschreiben will, aber ich sage es leider nicht vergiss. Das ist Spendenkonto Röcker und zwar ist es AT 85 3451 4 mal die 0 0392 92 47. Jetzt kommen wir zu dem zweiten Standbein, was wir haben. Dass wir derzeit angewachsen sind auf 8 Krankenbetten, das ist für uns eigentlich Wahnsinn, aber ich sehe es dann gar nicht so positiv, weil dann meistens auch ein Schicksal dahinter steckt und leider die 8 habe ich fast gebraucht werden. Die sind alle unterwegs. Ich bin ein Sterngastzeichen Jungfrau und ich bin da recht akribisch und ich habe mir das alles aufgeschrieben. Wir haben jetzt inzwischen 18.149 Belegtage gehabt für die Pflegebetten, das heißt, eine Person oder eine Kirchner oder eine Kirchnerin war 50 Jahre in einem Pflegebett. Das ist für uns hervorragend, dass wir da helfen können. Leider kommt das in die letzten Tage oder Monate, dass das Pflegebett brauchen. Und dann sind die Angehörigen, sagen, statt, wie man es woanders auch schon hört, statt Kranz und Blumen spenden, so schreiben sie dann auf, anstelle dann für wir helfen. Relativ kommt da schön was zusammen.
0: Ja.
1: Und
0: ich finde das auch viel sinnvoller. Ich meine, die Angehörigen geben ja eh Blumen am Sarg und es ist nicht notwendig, weil man ja die Blumen dann wegschmeißen muss. Jetzt habe ich da gefragt, wie es euch hier finanziert. Aber mir ist auch was untergekommen, es spenden ja nicht alle Leute Geld. Es hat zum Beispiel ein Imker Honig gespendet.
1: Ja.
0: Und den Honig habt ihr weitergegeben. Mhm. Macht ihr auch zu Weihnachten ein Standl beim Weihnachtsmarkt?
1: So was haben wir nicht, nein, weil das ist in dem, wie ich da jetzt erst gesagt habe, die 18 Vereine und die machen das selben, da sind auch die Obmänner selben beschäftigt, dass sie dafür einen Verein Geld lukrieren. Ich weiß, die öffentliche Hand muss auch sparen und dadurch fließt auch weniger Geld an die Vereine und die müssen dann schauen, dass beim Weihnachtsmarkt oder wie es in der Kirche Dorf ist das selber schon, dass sie Geld kriegen. Aber es war vor einem Jahr, bin ich einmal da auf eine Klasse gegangen mit meiner Frau, die Runde gegangen, und da ist mir der Imker untergekommen. Der Franz Josef Busch hat gesagt, geil, da bist du da, darf ich helfen, hat gesagt. Und ich bin der Imker und mir gefällt das sowas ist dort. Wenn du da mal was brauchst, kommst zu mir. Inzwischen habe ich das ausgenutzt, weil wir machen auch inzwischen, wie ich der Eva erzählt habe, dass ich viel bürokratische Sachen mache, sozial. Und ich mache jetzt seitdem, das ist jetzt leider, was uns alle zum Kämpfen immer gibt, dass gewisse Sachen nicht mehr analog gemacht werden dürfen, sondern nur mehr über Computer. Und da habe ich jetzt das gemacht, dass die Leute nicht mehr rausfahren müssen. Wie früher sind sie halt auf die Gemeinde gefahren, oder ich habe mir von der Gemeinde meistens 20 so Ansuchen geholt. Haben die Leute, die was gewusst haben, dass ich das mache, oder ich habe es gewusst, wer das braucht. Bin ich zu denen gegangen und habe das ausgeführt und alles mitgenommen und rausgeführt. Und jetzt mache ich das so, das ist zwar eine Heidenarbeit, ich weiß, kommen die Leute zu mir und sagen, machst du mir das eh nicht so wieder? Dann schreibe ich schon an die ganzen Pensionsversicherungsanstalten, was es gibt, ansuchen, dass die den Jahreslohntitel kriegen, weil es wird ja leider alles komplizierter statt einfacher, weil früher hat praktisch ein Pensionsbescheid genügt. Das gebe ich ein und das in dem Fall habe ich da 18 Leute, was ich betreue, und denen, die haben heuer dafür alle noch ein Glas Honig dazu gehabt von Herrn Busch. Und wir haben noch, weil wir gesagt haben, fahr nicht vor, kauf im Ort, haben wir auch noch zwei Einkaufsgutscheine denen dazugeben, dass dann Neukirchen oder Altmünster einkaufen gehen können. Wie wir gehört haben, es wird leider alles teurer, und ich habe da ein wenig mit Frauen gesprochen, weil leider betrifft die Arme dann meistens die Frauen, Alleinstehende oder Alleinerziehende. Da haben sie gesagt, ja, mit 20 Euro, das ist gerade so ein Tageseinkauf. Durch das sind wir auf die 20 Euro gekommen. Und wir machen eigentlich, wenn wir auch sonst kleinere Geldspenden geben, vergeben wir alles in Einkaufsgutscheine, damit wir die heimische Nahversorger in dem Fall unterstützen können.
0: Das ist doppelt gemoppelt, also nur mal was für den Ort.
2: Nur einmal Zeit für Musi, der Hovenstrohlandler von der Neukirchner Heimathaus Musi.

0: die Mitteilung für die Basis, wo halt nur dann Mann ist, das geht sonst weiter. Ein Pflegebett, haben wir ja schon kurz gesagt, das ist schon, das entwickelt sich ganz witzig. Da sagt der Dr. Baumer schon, wenn du ein Pflegebett brauchst, rufst du halt in der Kirche an, die haben eh was, oder die kommen und die Nurses vor, meinst du, sagen schon, rufst du beim Spitzberg an, weil das geht schneller, vielleicht ist es wie beim Händel.
1: Ja.
0: Und wenn du die falsche Krankenkasse hast, ist da günstig. Wir verlangen nichts, wenn uns wer dann was spendet, freuen wir uns. Und wie gesagt, da hast du das kurz angeschnitten, es war, bis dass ich Pension gegangen bin, war das Teibling Norbert, das ist unser Tischler gewesen, der was mir hauptsächlich geholfen hat mit seinen Männern und ich habe mir da ein wenig einen Stab zusammengearbeitet, wo wir Pensionisten, die was halt noch gut benannt sind und ein wenig Betreuung haben können, war nicht alle leicht, weil wir sind ja da in den verwinkelsten Stellen hingekommen, gell, ist ja nicht alle Häuser da. Einmal haben wir sogar im dritten Stock in den Dachboden aufgezogen mit der Seilwänden und mit dem Raum. Dankenswerterweise hat das jetzt die Feuerwehr in der Kirche übernommen mit den jungen Buben. Das ist natürlich ganz eine klasse Geschichte. Gut, weil dann brauche ich nur anrufen, wenn Leute dann sagen und sagen, ja, kommen wir zusammen, machen wir und das passt. Für uns ist das voll super und wir sind auch in gutem Kontakt mit dem Schulwart, mit dem Hessenberger Thomas. Tun wir voll leicht, das ist eine sehr zugängliche Person. Und dann möchte ich erwähnen, dass eigentlich die Reinigungsfrauen und der Obhut von der Müllecker Maria, die was das alles zusammenhält, das Team, da recht unterstützen. Und ich habe inzwischen ein mein Team ausgeweitet, die habe eine Technikerin, die was früher beim Händel gearbeitet hat. Das ist die Almhofer Karin, die was man, wenn irgendwas kaputt geht oder irgendwas spießt, die was leider so an Ort und Stelle ist und damit das richten können, dass man das Bett wieder braucht, wieder funktioniert.
1: Worauf seid ihr ganz besonders stolz?
0: Ja, das ist jetzt schwarz am Song.
1: Auf den Zusammenhalt? Auf einzelne Aktionen? Was tätst du so?
0: Einzelne Aktionen möchte ich gar nicht so außergreifen. Wir sind drei Standbeine. Das ist, die, was in Not geraten sind, dass man denen schnell und unbürokratisch hilft mit Geldspenden. Das soll zwar nur Überbrückung sein, wir können nicht alles machen. Wir können nicht die Welt retten, wir können nichts verändern. Die Leute wissen, wo der Hut brennt, dass wir da sind. Wie gesagt, der zweite Standbein, das sind unsere 8 Krankenbetten. In letzter Zeit haben wir das nur dazu da als dritter Standbein. Es gibt da leider die Armerkraft auch bei uns umeinander, dass halt viele Eltern sind, wo die Kinder an außerschulischen Veranstaltungen nicht mitfahren können, weil es da einmal ein wenig zwickt. Und da helfen wir auch, da haben wir mit den zwei Schuldirektor und Direktorin gesprochen, wenn es da irgendwas ist, können sie sich an uns wenden und wir unterstützen dann die Kinder. Aber nicht mit uns, dass wir da selber hingehen, sondern die Schuldirektor sagen uns das und wir geben denen das und ermöglichen so mit den Kindern, dass sie da nicht ausgeschlossen sind.
1: Ja, das ist auch ganz eine feine Sache, weil das ganz schlimm ist, wenn ein Kind nicht mitfahren kann.
0: Ja, das wird dann gemacht, wenn das auch. Wenn dann die Woche, wo die anderen Skifahren, dann wirst du daheim sitzen.
1: Oder in die Schule gehen, in eine andere Klasse. Haben wir alles schon gehabt, das
0: aber
1: ist alles nicht einfach.
0: Im Großen und Ganzen möchte ich nichts besonders. Wir haben so viele Sachen gemacht. Die Highlights haben wir schon mal gehört. Das war der Defi. Dann haben wir mal eine Weihnachtsaktion gemacht. Immer auch mit 100 Euro. Auch wieder Allmeister-Gutscheine. Ich mache jetzt den, habe ich zuerst gesagt, den Heizkostenzuschuss, wo wir jetzt auch, wo es dann die 200 Euro kriegen. Das mache ich, dass die Bürokratie ist. Wir helfen ihnen bei den Ansuchen von gewissen Sachen, weil das passt öfter dann dazu, wenn ich das Pflegebett bringe, sage ich, wie schaut es aus, ob es schon Pflegestufen ist oder das. Da arbeite ich gerne zusammen, da möchte ich auch besser hervorheben. Und zwar ist das die Simone Siegel, die was mir da hilft, das ist die Sozialberatungsstelle in Gmunden. Mit der arbeite ich gut zusammen, wir sind ein rechter Team, weil es ist ja öfter, kann ich jetzt auch sagen, von meiner Person gar nicht so leicht, man kennt die Leute. Und dass er das auch ganz schön an die Nerven knappert, wenn man sieht, die Arme hat und wer die sind. Und die ist halt ein Profi und die hat einen anderen Zugang wie ich. Mhm. Und ich möchte mich nicht selber dann irgendwie mir selber zu viel einfrieren und dann daheim selber mitleiden.
1: Das ist beim Ehrenamt, das ist bei den sozialen Berufen, es belastet ja einfach, wenn man zuschauen muss und wenn man nur begrenzt helfen kann. Ja. Man kann ja nicht alles machen. Was plant ihr jetzt für die Zukunft? Und ganz wichtig bei jedem Verein, wie schaut es mit dem Nachwuchs aus?
0: Ja, da greifst du ein heikles Thema. Für die Zukunft möchte ich gleich mal ein bisschen Werbung machen. Und zwar, die Ursula hat es eh schon gesagt, uns gibt es seit 20 Jahren, das ist also 2006 bis 2026.

0: Und wir möchten euch da heute schon einladen, haben wir am 24.09. im neuen Pfarrheim, das wird ja jetzt eröffnet, wie ihr es geschaut habt, was vorbeifahren, werden da schon viel geschändelt aufgelagert und die sind alle recht emsig. Und da machen wir auch nichts zum Selbstzweck. Ich bin da inspiriert worden, da hat voriges Jahr ein Verein, das sind die Vierter aus Schirchbjerchten, der Zweimal Harald hat mir das vorgezeigt, der hat eine Benefizveranstaltung gemacht, der Travestie-Show ist für die Neukirche ganz was Außerordentliches, aber es ist gut angenommen worden. Der hat dieses Benefiz halb uns Geld gegeben, bin ich auch noch dankbar. Und die andere Hälfte hat er dann den rollenden Engel gegeben. Und haben gesagt, ja, wir sind jetzt zum Glück von der Bevölkerung so gut unterstützt. Und wir möchten, weil für uns das auch zur Kommunikation beiträgt, das neue Pfarrheim, wir möchten das neue Pfarrheim damit unterstützen. Das heißt, wenn es da hinkommt, hilft es nicht nur uns zu 100%. Kommt der Reinerlös den neuen Pfarrheim zugute. Und zwar ist das, wie gesagt, am 24.09. ein gemütlicher Nachmittag mit Kuchen und Kaffee und der kleine Jausen. Museum auch, das ist der Gottfried und der Benning Hans. Und da werden wir ein wenig so einen Tiervortrag machen, einen Rückblick, 20 Jahre was gibt. Aber uns ist wichtig, dass da kommt. Wie gesagt, unsere Mutter ist auch, wir lassen nicht allein. Und ich möchte dann so sagen, ich hoffe, es lässt uns auch nicht einmal rauskommen.
1: Braucht es da noch Sachspenden? Soll ich noch wie einen Bunker machen oder so?
0: Das in werden der wir Richtung? Da nochmal noch anwerfen. Das hat gesagt, das hat die Herme hat gesagt, die hat sich dabei reiter erklärt, die Geld haben. Die sollen sie dann, wenn sie hauptsächlich Torten oder Kuchen machen, das werden wir dann noch verlautbaren, dass sie sich dann bei der Herme melden, bei der Wolfsko.
1: Bei der Goldhaubfrau. Also wenn ihr was zusammenkommt.
0: Kauft auch was zusammenkommt.
1: Ja, die sollen sich dann auch viel mit heimnehmen.
0: Wir haben dann Kuchen da wo. Da gibt es auch so schöne Behälter, wo man sich rein da kann.
1: Und dann habe ich noch einmal nachgefragt, wie war das jetzt mit dem Nachwuchs? Er hat mir es noch nicht so richtig gesagt. Was braucht es denn? Vielleicht hört der eine oder andere junge Mann zu, der sich das auch vorstellen kann, dass er da einmal ein wenig zubewächst.
0: Du sprichst ein heikles Thema, ja, das ist eigentlich mein größtes Halb. Also ich bin jetzt 70 Jahre, 71. Und jeder sagt, er hilft mir gern bei ein bisschen gewissen Dingen, aber im Endeffekt bleibt viel an ein, zwei Personen nur helfen. Da ist sehr viel so mein Kumpel, auf dem Pensionistenband, der springt der Hannes. Dann, was ich da einbinde und der, was mit dem Schriftverkehr alles macht, der ist ein wenig mehr technisch unterwegs bei mir, KI und so, das will ich mir nicht mehr so antragen. Ja, aber wie gesagt, wir brauchen dann eigentlich an alle Ecken und Enden leicht. Irgendwie, dass wir zuwachsen, der Junge. Ich hab's jetzt erst gesagt, mein Spektrum von der ganzen Unterstützung ist relativ weit gefächert und da muss man reinwachsen. Ich habe das auch nicht weiter morgen gelernt und da musst du wieder befassen, weil es ändert sich so viel, weil kaum glaubt man mehr hat, alles, ist schon wieder alles anders. Und ich war gern bereit, wenn sich da eine Frau oder ein Mann, muss nicht unbedingt ein Vereinsmitglied sein, bei mir meldet oder neu kommt und sagt, ich helfe dir da. Und ich konnte ein bisschen mehr Erfahrung weitergeben. Das war für mich das Wichtigste, dass mein Schatz, was ich mir eigentlich angeeignet habe, kann ich mir nicht mehr kann, aber ich hoffe noch lang, dass der nicht verloren wird.
1: Und dass du das auch gleich einmal weitergeben kannst, auch wenn der noch nicht jetzt deine Arbeit übernimmt, sondern einfach einwächst in
0: genau,
1: das Ganze.
0: So haben wir das
1: weil, wie gesagt, das ist ja nicht so einfach. Und so ein Ehrenamt, das weiß ich aus eigener Erfahrung, ist was Wunderschönes. Aber es ist halt auch manchmal Arbeit. Es ist nicht alle lustig. Allerdings kriegt man sehr viel zurück. Von dem lebt ja eigentlich das Ehrenamt. Auch das Zwischenmenschliche hat da einen großen Platz. Sorgen haben wir schon ein wenig gesagt, der Nachwuchs ist ein bisschen ein Problem. Welche Wünsche an die Zukunft hast, außer Nachwuchs?
0: Nein, wie gesagt, im Großen und Ganzen bin ich voll glücklich. Ist eh kein Geheimnis, ich bin ein stolzer Neukirchner, weil einfach da noch der Zusammenhalt groß ist. Und wir noch in so einem Bereich wohnen, wo noch jeder jeden kennt. Und durch das wird auch das geschätzt, weil für mich ist das die größte Freude, wenn ich da wo hinkomme. Auch wie jetzt mit Hundekleidl unterwegs war, denen geht das Herz auf, wenn sie das sehen. Und das ist eigentlich unser Lohn. So, wir helfen, wenn wir da wo hingehen. Ich gehe meistens nicht allein, nehmen meistens die Nummer mit, wenn wir gewisse Sachen haben, bei der, was man das zutragen hat. Da war es da die Dankbarkeit und die glücklich die Leute sind. Und das ist eigentlich unser Lohn und unser Antrieb, dass wir das noch hoffen und lang machen können.
1: Gerade in der heutigen Zeit ist das Zwischenmenschliche ganz was Wichtiges, weil viele streben aus dem Ort aus. Sie wohnen zwar oft noch da, aber sie haben einen Lebensmittelpunkt während der Woche eigentlich ganz woanders. Sie kommen halt oft auch gerade nicht zum Schlafen haben, weil die Arbeitsplätze fehlen. Darum sind gerade solche Vereine auch ganz wichtig für den Zusammenhalt im Ort. Und der Generationenwechsel ist allweil schwierig. Es ist allerdings in Neukirchen so, ich weiß, dass da schon richtig gut zusammengewachsene Bassen gibt und auch in die Vereine zusammengewachsene Gruppen. Also je größer der Ort, umso schwieriger ist es. Ich wünsche euch für die Zukunft wirklich alles Gute. Ich möchte jetzt nur einmal auf die Benefizveranstaltung hinweisen. Am Donnerstag, den 24.09. ab 14 Uhr im neuen Pfarrheim Neukirchen, direkt am Ortsplatz steht das. Man kann dann auch das Pfarrheim ein wenig besichtigen. Und kommt, tut's mit, kauft ein paar Kuchen, Kaffee und was sonst noch gibt. Ihr unterstützt damit auch Eicher Neichs Pfarrzentrum. Nicht zum Schluss zu sagen, 20 Jahre, wir helfen Neukirchen. Einen kleinen Überblick, dass seht, was da schon alles geleistet worden ist. Jetzt hören wir noch einmal die Neukirchener Chormädels mit Wütz Wasser.

0: Zum Schluss habe ich ihn 10 Franzen noch was anderes fragen müssen. Er hat da nämlich so eine Idee. Und ich habe mir gedacht, wenn wir nur mal drüber reden, vielleicht hört es da wer. Und es wird einmal umgesetzt. Das hat mir der Franz in der Sendung ein kleines Sacherl so nebenbei auch noch gesagt. Er hätte recht ein Anliegen, dass man nicht vergisst, wie wichtig die Aurach früher fürs Leben der Leute in der Neukirche gewesen ist. Die Aurach war der Haupttransportbachfluss für das Holz, die Holztrift. Dem verdankt man ja auch den Tafelklausee in der heutigen Form, weil da ja das Wasser aufgestaut worden ist und weiter heraus ja nur mal die
1: Nadastiklause
0: war. Und entlang dieser Strecke ist eigentlich ganz viel, man nennt das heute Industriedenkmal, ganz viel Wichtiges, was nicht verloren gehen soll. Am Schluss dann im Kufhaus draußen der Holzaufzug. Hast du da was erreichen können? Oder wo bist du eben noch dran?
1: Leider nicht, es ist immer so. Es scheitert an Geld und eigentlich an Mühen oder Interessen ist derzeit nicht so eine Priorität. Großteils an finanzielle Sachen und ich finde da keinen so richtigen Ansprechpartner, der was sich für das interessiert, seitens aller möglichen, die was für das zuständig sind. Ich habe zwar immer Kontakt mit der Wildbachverwaltung, da habe ich einen ganz guten Kontakt und auch mit dem Naturschutzpark Attersee-Traunsee, der Schneidl, ist für das auch interessiert.
0: Die Holztrift hat ja eine lange Tradition da herinnen.
1: Genau, 170 Jahre.
0: Und es wäre ja eigentlich für den Tourismus, der ja bei uns wieder gestärkt wird, man sieht es ja, die Leute kommen wieder vermehrt zu uns. Das war eine tolle Attraktion. Ein Radweg wäre da anzudenken. Es ist auch im Weißenbach da gelungen. Vielleicht kommt es da an der Aurach gelingen und ich darf dich jetzt bitten, dass du nicht nachgibst und vielleicht hört es heute wer von den Bundesforste, vom Tourismusverband, wer auch immer. Es wäre eine weitere Attraktion. Ist das in deinem Sinn?
1: Du sprichst mir aus dem Mund. Ich bin da voll begeistert. Ich war vor kurzem auf Kur und mal mit meiner Frau und da war eigentlich von Weltkulturerbe eine Veranstaltung, Korinzki-Klasse. Und da wird das teilweise noch gelebt. Und zwar haben wir da eine Führung gehabt von einem Naturkundler. Und das war voll interessant. Das war dann super. Der hat uns das vorgeführt, wie der Klassenschlag funktioniert hat. Das war eigentlich auch für unsere Region auch voll interessant. Und ich mache auch viel mit älteren Leuten. Und gerade wir sind jetzt die Generation, dass es E-Bike gibt. Und wir kommen und jetzt zum Glück überall hin, wo man vielleicht sonst nicht mehr hinkommen, aber trotzdem was dran, weil es ist ja wichtig, dass man sich auch im Alter noch bewegt, weil wir rastet der Rostert. Wir haben so eine schöne Gegend. Du bist ja schon begeistert, wenn es da bei mir ausschaut im Wintergarten. Sieht man voll.
0: Ja, auf dem Traumkogel sieht man hier herrlich.
1: Ich sag, wir können da mit den Radfirmen anfahren und der Radweg war halt eine super Sache, da man die Lücke schließt, weil im Fenster gibt es. Und es war dann fest, Attersee wird mit nicht so leicht gehen. Aber man kann auch dann weiterfahren, es gibt dann Sachen, Weißenbach, da etc. runtergefahren. Wir fahren auch viel die Berge umeinander. Aber es war, wie sie richtig gesagt hat, es gibt ein Industriedenkmal, das ist, ich denke da nur an Aurachmühl und der Gasselaufzug etc. Und da stehen dann noch wie Sachen, die was halt früher mit dem Wasserkraft betrieben worden sind. Gerade da ist auch wichtig, dass wir unsere Kultur, wo wir her sind oder was bei uns passiert ist, auch die jungen Mitbürger weiter vermitteln.
0: Es ist so wichtig, dass man weiß, wie die Leute früher gelebt haben, dass man das schätzen kann, was man heute hat. Und irgendwann auch einmal ein wenig zufrieden ist und nicht immer nur mehr will.
1: Ich gebe jetzt den Ball weiter. Man kann das jederzeit bei uns im Heimathaus anschauen. Da wird das dargestellt. Es gibt so Werkmannstage, wo die Drechselrei und das, was noch vorgestellt wird, schaut euch das an und geht dorthin. Das sieht so aus, wie das früher gemacht worden ist.
0: Dann sage ich jetzt recht einen schönen Dank und ich wünsche dir viel Kraft und viel Glück für die weitere Zeit, Vielleicht finden wir jetzt da durch diesen Aufruf einen Nachfolger, eine Nachfolgerin, die da weiter tun möchte, weil so ein Hilfsverein ganz was wichtig ist für so einen kleinen Ort wie Neukirchen. Dankeschön, Franz, für deine Zeit.
1: Ich möchte einen Abschluss bei dir bedanken, dass du wieder mal in Neukirchen, oder wie ich es gesagt habe, seit vier Jahren zu uns gekommen bist. Ich möchte zum Schluss nochmal einen Aufruf machen. Bei uns Beteiligten ist es wichtig, das zu erwähnen, dass die Spenden zu 100% in Ort bleiben. Bezugsberechtigt von uns, vom Verein, sind alle, die was im Pfarrsprengel Neukirchen wohnen. Das heißt, wenn man sagt, Grenz, das ist noch Richtung Bensdorf, Wies, Richtung Außer der Gingersbühl, Kurmansberg, eine bis zum Hochlecken. Und alle Mitglieder, die was bei den 18 Trägervereinen sind. Es kann ruhig ganz wurscht, wo der ist, wenn der Ebenseher bei uns ein Vögelfanger ist, Verein ist, ist er auch genauso berechtigt. Und unsere Reise ist noch lange nicht zu Ende. Wir werden nicht müde werden, uns für unsere Mitbürger einzusetzen und diese in Not zu unterstützen. Ich darf nochmal das Spendenkonto sagen, ist AT 85 3451. Viermal die 0, 0392, 9247 und ganz zum Schluss möchte ich einen Appell sagen. Wir haben die 20-Jahr-Feier, die Ursula hat das gesagt, und zwar ist das am 24.09. Wie gesagt, unser Motto ist, wir lassen niemanden alleine und wir freuen uns, wenn sie es auch nicht erwarten lassen und zahlreich kommt. Und wie du das schon gesagt hast, ich werde mir einen Punkt geben lassen. Ich schicke einen Teamse. Ich weiß, Neukirchen sind gute Kirchnerinnen, nur es gibt auch Neukirchener Männer, was
0: ein Punkt macht. Das weiß ich nur aus meiner Zeit.
1: Dass euch sicher schmeckt und macht euch ein paar schöne Stunden. Wir freuen uns auf euch. Danke.
0: Ja. Ich hoffe, dass viele Leute zuhören und der Verein gut gestützt weitergehen kann. Auf die nächsten 20 Jahre oder mehr. Vierte Franz, danke.
1: Ich sage auch danke.
0: Das war heute einmal eine ganz andere Sendung, Bergweibe-Geschichten. Eine Unterstützung für einen Verein. Und das Ehrenamt, das ist ja in Österreich sowieso ganz was Wichtiges und das muss man auch unterstützen. Die Sendung, die ich heute gehört habe, wird am kommenden Sonntag um 14 Uhr wiederholt. Sie gibt's auch zum Nachhören auf der Homepage vom Freien Radio Salzkammergut und auf cba.media. Die nächste Sendung von den Bergweibe-Geschichten kommt am 28. September und sie wird sich mit einer Ausstellung beschäftigen, die im Verweshaus in Ebensee, im Museum Ebensee, vor kurzem stattgefunden hat und zur Langen Nacht der Museen am 3. Oktober nur mal herzeugt wird. Und deswegen habe ich das nächste Mal die Frau Dr. Barbara Moser zu Gast in meine Bergweibe-Geschichten. Da lernst dann einen ganz besonderen Mann, den Hans Greil, kennen. Ja, mir bleibt nur mehr zum Sagen, wie immer, pfiat euch, habt eine schöne Zeit, bleibt's gesund. Und alles Gute. Bis zum nächsten Mal, da im Freien Radio Salzkammergut bei die Bergweibe-Geschichten.

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frischgebackenen fitten 80er, der unlängst sein Jubiläumskonzert mit Freunden und Kollegen gefeiert hat, der hat im Jahr 2005 das Wagnis getan, dass er einen Song von Leonard Cohen auf Deutsch singt, den er übersetzt hat. Und er hat mir damals erzählt, dass das sehr selten ist, dass Leonard Cohen bzw. die Rechteinhaber genehmigen, dass jemand einen Cohen-Song übersetzt, aber er hat das dürfen und er hat sich dann ausgerechnet seinen relativ bekannten Song First We Take Manhattan ausgesucht und hat den übersetzt, hat daraus gemacht, Nona, zuerst nehmen wir Manhattan. Er hat dann, wie gesagt, das dürfen und hat das dann 2005 auf seiner CD Bukowski und Freunde veröffentlicht. Und zum Beginn der heutigen Sendung möchte ich Ihnen dieses Lied, diese Übersetzung von Boris Bukowski von Leonard Cohen vorspielen und Sie können dann selbst gerne beurteilen, ob das jetzt eine gelungene Coverversion gewesen ist oder nicht. Hier ist Boris Bukowski, der Leonard Cohen interpretiert. Zuerst nehmen wir Manhattan.

Anfang der 80er sind Punk und New Wave schließlich auch in Österreich angekommen. Das hat sich dann auch musikalisch niedergeschlagen, unter anderem mit Bands wie Chuzpe, die Sie eben hörten mit fast ihrem Titelsong Eine Hand voll Chuzpe. Ja, apropos 1980er. Es gibt ja den schönen Spruch von Falco, wer sich an die 80er erinnern kann, hat sie nicht erlebt. Und ich sage noch dazu, wer sich an Dallas nicht erinnern kann, hat die 80er Jahre auch nicht erlebt. Dallas war die wohl berühmteste Fernsehsendung weltweit der 1980er, eine Intrigen-Soap rund um die Ölfamilie Ewing mit dem Paradebösewicht J.R. John Ross Ewing, dargestellt genial von Larry Hagman, der übrigens privat ganz das Gegenteil des Ölmultis, des Intriganten, des Bösewichts war. Er war vielmehr ein Pazifist und ein Umweltaktivist, was er auch ziemlich aktiv gelebt hat. Ich glaube, das war ein super Kerl, mit dem hätte ich gerne mal ein Glas Bier getrunken, solange er noch getrunken hat. Aber das ist eine andere Geschichte. Der J.R. Ewing war der berühmteste Fernsehheld und Bösewicht, ich glaube der beliebteste Bösewicht der Fernsehgeschichte, und da hat es ja mal eine legendäre Folge gegeben, wo er zum Staffelschluss, da hat es ja immer Staffelschlüsse gegeben, dann war Sommerpause und im Herbst ist es dann wieder losgegangen. Und am Schluss der, ich glaube, fünften Staffel ist J.R. Ewing in seinem Büro angeschossen worden. Und man hat natürlich nicht gewusst, ist er jetzt gestorben oder nicht, und vor allem, wer hat auf J.R. geschossen. Und da gibt es die Anekdote, dass anscheinend der einstige US-Präsident Gerald Ford, glaube ich, war es, der dann sogar beim Produzenten der Serie Dallas angerufen hat und gefragt hat, ob er ihm nicht intern sagen kann, wer jetzt auf J.R. geschossen hat. Es war übrigens seine Schwägerin Kristin, aber das ist eine andere Geschichte, das können Sie alles Wikipedien. Auf jeden Fall, der J.R., den hat man halt in den 80ern gekannt, und Dallas war ein Straßenfeger, jeder hat es geschaut. Auch die Freundin des Protagonisten des folgenden Liedes von Reinhard Fendrich. Der hat aus dem J.R. noch einen relativ witzigen Song gemacht mit dem Titel »Weißt, was war, wo nie der J.R. war«. Also, weißt du, was wäre, wenn ich der J.R. wäre? Und der Liedertitel ist noch in einer Wurst durchgeschrieben. Es ist wirklich, weißt, was war, wo nie der J.R. war. Recht witzig. Und das Lied habe ich jetzt für Sie wieder hervorgekramt. Vielleicht für den einen oder die andere von Ihnen ein bisschen ein Ausnahmemoment, wo man sich wieder an Dallas erinnern kann. Hier ist Reinhard Fendrich mit, weißt, was war, wo nie der J.R. war.

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Ein Stück aus den Mitte 80ern 1985, das war der leider viel zu früh verstorbene Hansi Dui mit Schmidt irgendwann. Jetzt gibt's ein Stück, das ist ja, also wenn Sie Lautstärke nicht mögen, gehen Sie vielleicht einmal kurz auf die Toilette oder rauchen Sie am Balkon eine Zigarette, weil jetzt gibt's ein eigentlich geschmackloses Lied, aber auch nicht. Das geschmackloseste ist der Name der Band, die das vorträgt. Die heißen nämlich Dead Nittles. Das bezieht sich auf einen einstigen Wiener Stadtrat namens Heinz Nittel. Und der war Präsident der österreichisch-israelischen Gesellschaft und 1981 Mitbegründer des Jewish Welcome Service Vienna. Und der Stadtrat Heinz Nittel ist dann am 1. Mai 1981, als er gerade zum Maiaufmarsch in Wien fahren wollte, vor seinem Reihenhaus in Wien 13 von einem palästinensischen Terroristen erschossen worden. Also der hat wirklich, er ist eingestiegen und dann ist er gekommen und hat richtig durch die Scheibe im Auto Heinz Nittel erschossen. Das hat natürlich großes Aufsehen medial österreichweit erregt. Und ich kann mich auch düster daran erinnern, dass das bei uns in den Schlagzeilen gewesen ist. Ja, und dann hat es eine Band gegeben, die hat sich geschmackloserweise Dead Nittles getauft. Das kann man diskutieren. Ich finde es doch ein bisschen unangebracht, aber egal. Ich möchte Ihnen trotzdem ein Lied vorspielen, eine schräge Coverversion, nämlich eine ziemlich heftige Coverversion von dem Hans Orsolitsch Kultklassiker My Bodger des Leben. Das war im Original eine unscheinbare Popnummer mit Saxophon und was weiß ich. Und die Dead Nittles haben daraus ein bisschen was anderes gehabt. Also es wird Ihnen wahrscheinlich ein bisschen die Haare zurückkampeln, aber nach ungefähr 3-3,5 Minuten ist es ja wieder vorbei. Hier sind die Dead Nittles mit ihrer Coverversion von My Bodger des Leben.

hat auch fast so was wie einen Witz, wenn eine Band namens Flut ein Lied namens Regen singt. So, jetzt geht's weit zurück ins Jahre 1970. Da hat André Heller seine erste Platte aufgenommen und hat dort deponiert ein Lied an eine Schauspielerin. Na, wer wird das wohl gewesen sein? Es wird sich doch nicht um seine damalige Frau Erika Pluha gehandelt haben. Aber das ist eine andere Geschichte. Bitteschön. André Heller mit zarten 23 Lenzen.

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eine geschmale Ballade von Hubert von Goisern, die Lieb. Alle Fans von Hubert von Goisern dürfen sich schon auf das nächste Jahr freuen, weil da startet der Hubert wieder durch, geht auf große Tournee. Ich nehme an, es wird auch eine neue Platte geben. Auf hubertvongoisern.com steht der komplette Tourplan und da steht zum Beispiel, dass er am 11. und 12. Juni, also 11. und 12. 6. nächsten Jahres in Gmunden im Toskana Park gastieren wird und auch ein Konzert in Hallstatt wird es wieder geben. Und zwar, da muss ich jetzt selber nachschauen, ich glaube im September, ja am 4. September wird Hubert von Goisern in Hallstatt spielen, wieder auf dem Schiffsanlegeplatz, wo er auch schon sehr genial einstmals aufgespielt hat. So, jetzt gibt's ein Lied von dem leider viel zu früh verstorbenen Schauspieler Kurt Sowinetz, der auch manchmal gesungen hat. Legendär geworden in der Austropop-Geschichte ist natürlich sein Ole Menschen Sammer Zwieder. Und von diesem Album aus dem Jahr 1972 möchte ich Ihnen jetzt ein Stück vorspielen. Kurt Sowinetz mit dem Stück Einer, der was hakelt, ist allweil der Bläde.

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In dem zweiten Brief stand drinnen: Liebe deine Lehrerinnen, hab immer für die anderen Zeit, sei freundlich, gut und hilfsbereit.

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1: Liebe Tante Josephine, das war Eva Astor, eine österreichische Schauspielerin, Synchronsprecherin und Schlagersängerin, hat auch teilweise in den 60ern in Erotikfilmen mitgespielt, aber auch in drei Tatort-Folgen zum Beispiel oder beim Meister Eder und seinem Pumuckl oder auch ein Schloss am Wörthersee. In den 90ern hat sie sich der Astrologie zugewandt und hat zuletzt in Bayern gelebt und 2020 ist sie dann verstorben. Das war Eva Astor. Jetzt gibt's die von mir sehr geschätzten Christoph und Lollo mit einem Lied, das ich auch sehr schätze, sonst täte ich es Ihnen nicht vorspielen. Schau das doch bei Google nach. Gute Unterhaltung.
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0: 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Aber jetzt habe ich schon so viel Zeit investiert. 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

sporadisch, aber doch gefällt mir dann doch der A Cappella-Gesang. Und das war jetzt die Gesangskapelle Hermann mit einem Stück namens Lederhosen King. Auch ein origineller Songtitel. Jetzt gibt's auch wieder halbwegs aktuelle Musik aus Österreich. Die Band Das Schottische Prinzip, auch ein guter Bandname, mit dem Stück Dear Investor.

Das war der Nino aus Wien mit dem Titelsong seiner Platte Ockermond. Jetzt geht's zurück ins Jahr 2015 und es geht an die Westküste. Ein Lied von mit Clara Lucia mit dem Titel West Coast. Bitteschön.

Das war Birgit Denk mit ihrer Band und dem Stück Let's Dance, was natürlich nichts mit dem gleichnamigen Lied von David Bowie zu tun hat. Jetzt gibt's auch wieder halbwegs aktuelle Musik aus Österreich, die Band Granada, und die nimmt uns mit nach Otterkring. Prost!

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0: 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Ich danke für die Aufmerksamkeit.
1: Ein Rock'n'Roll-Märchen aus der Steiermark, das mich quasi ein bisschen durch meine Kindheit getragen hat. Die Platte habe ich daheim gehabt und sehr, sehr oft gespielt. Das war die erste allgemeine Verunsicherung mit ihrem Hit Go Kali Go aus dem Jahr 1984. Da gibt es auch ein sehr originelles Video dazu. Das gibt es sicher auf YouTube zum Anschauen. Also das können Sie sich getrost einmal geben in einer stillen Stunde. Das nächste Lied ist auf eine Art und Weise, zumindest vom Titel her, für mich eine Jugendtrauma-Bewältigung. Das Lied heißt nämlich Gin Tonic und es stammt von der Band Edmund. Und ich hatte im Jahr 1993 im Zuge von großem Liebeskummer meinen ersten und einzigen Gin Tonic-Rausch. Sie möchten nicht wissen, wie ich mich am nächsten Tag gefühlt habe. Alles, was ich gegessen habe oder getrunken habe, hat nach Gin Tonic geschmeckt. Ich habe eine Cola getrunken, sie hat nach Gin Tonic geschmeckt. Ich habe Spaghetti Bolognese gegessen und sie haben nach Gin Tonic geschmeckt. Ein einziges Mal habe ich, glaube ich, dann noch ungefähr 25 Jahre später den Gin Tonic des einstigen St. Wolfganger Bürgermeisters und nunmehrigen Schnaps- und Ginbrenners Hannes Beinsteiner gekostet. Ja, es ist gegangen, aber ich habe trotzdem keine Lust mehr in meinem Leben noch Gin Tonic zu trinken. Da höre ich mir lieber ein Lied an, das Gin Tonic heißt. Hier sind Edmund, auch ein lässiger Bandname.

Borsalinus-Teil. Das war der Gosinger Musiker Gerhard Ecker mit seinen Moosdruckern. Ja, ich glaube ja, dass er gerade wieder an neuen Songs arbeitet. Also vielleicht werde ich in den nächsten Monaten vielleicht wieder mal einen Anruf von ihm bekommen, wo er mir dann sagt, dass er eine neue Platte am Start hat. Sind wir gespannt. Jetzt gibt's kurz vor Schluss der Sendung noch Musik aus dem Burgenland aus dem Jahr 2025. Hannes Duscher mit Heuwer 3.

Hannes Duscher aus dem Burgenland mit Halber 3. Na, Halber 3 ist es nicht, aber es ist Zeit für mich zusammenzupacken für dieses Mal. Das war der Astronom für diese Woche. Das nächste Mal, wie immer, kommen Sonntag 15 bis 17 Uhr mit der Wiederholung am darauffolgenden Mittwoch 14 bis 16 Uhr auf den Frequenzen des Freien Radios Salzkammergut sowie via Livestream auf www.freiesradio.at. In diesem Sinne kommen Sie mir wie immer gemütlich, geschmeidig und gesund durch die Woche. Bis zum nächsten Mal. Danke fürs Dabeisein. Ich bin Manfred Madlberger und Sie nicht.

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0: Nur einer von diesen Behältern ist in Funktion, der zweite ist als Reserve. In diesem Behälter befindet sich in der untersten Schicht, an unterster Stelle, eine Gesteinsschicht, oft Lava. Es muss aber nicht Lava sein. Wichtig ist es, dass es Steine sind, Schotter, ein Schotter ist, der eine große Oberfläche hat und der nicht wasserlöslich ist.
1: Das ist letztlich das Trägermaterial für die Bakterienkultur.
0: Auch das ist Trägermaterial für die Bakterienkultur. Also da kommt relativ geschwind ein Quadratkilometer zusammen.
1: Also an spezifischer Oberfläche.
0: An spezifischer Oberfläche, also an reiner Oberfläche, wo sich Bakterien ansiedeln können. Und darin leben Milliarden von Bakterien, schon im Schotter. Aber oberhalb dieses Schotters ist eine Strohschicht. Diese Strohschicht wird jede Woche wieder neu aufgefüllt. Das gesamte Abwasser fließt auf diese Strohschicht und wird dort mit Sauerstoff angereichert. Das heißt, es rinnt durch den Stroh, es wird angereichert und auch im Stroh befinden sich schon wachsende Bakterien, die schon beginnen, das Abwasser abzuarbeiten. Gleichzeitig wird in der Strohschicht werden zuerst die festen Bestandteile des Schwarzwassers gefangen, werden aber durch den Wasserfluss, der immer entsteht, der dauerhaft da ist, werden diese aufgelöst. Das heißt, unsere gesamten Fäkalien werden aufgelöst, sickern durch die Steinschicht durch und werden dann in einem Auffangbecken gefangen. Das erste Auffangbecken ist gleichzeitig das Absetzbecken. Im Absetzbecken setzen sich die letzten Feststoffe ab. Es ist aber so, dass bei all den Anlagen, die ich auf einer Exkursion schon besucht habe, diese Absetzbecken immer leer waren. Besser gesagt, es waren keine Feststoffe drinnen. Und die Betreuer dieser Anlage haben mir erzählt, dass sie ihn noch nie ausgeleert haben. Das weist darauf hin, dass die Bakterien schon sehr gute Arbeit geleistet haben, sehr gute Vorarbeit geleistet haben, sodass keine großen Feststoffe mehr da sind.
1: Jetzt habe ich eine Zwischenfrage zu den Bakterien. Sind das ganz bestimmte Bakterienkulturen, die zu diesem Zweck gezüchtet werden? Muss man die Anlage, wenn man sie in Betrieb nimmt, quasi mit diesen Bakterien impfen?
0: Nein, muss man nicht. Die kommen von selber, die kommen mit unseren Fäkalien schon mit. Und das sind Mikrofilme, die unglaublich schnell wachsen können. Wenn ich das vergleiche mit einem stehenden Gewässer, das nach drei, vier Tagen so einen wie einen Benzinfilm bekommt, es entsteht schon nach 3, 4 Tagen auf einem stehenden Gewässer ein Mikrofilm, das ist ein Bakterienfilm. Das ist, vielleicht ist eine unangenehme Nachricht, aber das sind Bakterien.
1: Jetzt müssen ja diese Bakterien die verschiedensten Abbauarbeiten leisten. Das heißt, das ist ja letztlich eine Gesellschaft unterschiedlichster Bakterien, die die unterschiedlichsten Abbauvorgänge, Abbauprozesse bewerkstelligen.
0: Ja, das ist sicher nicht nur ein Bakterium, sondern man spricht auch von Kulturen. Das sind also der Mikrofilm, das ist eine Bakterienkultur. Das sind also sicher viel verschiedene, die einfach gemeinsam in der Lage sind, Fäkalien zu verdauen, abzubauen, wegzuessen, kann man sagen.
1: Jetzt gehe ich von der naiven Vorstellung aus, dass ja unsere Fäkalien etwas sehr Natürliches sind und auch diese Bakterien sehr natürlich sind, dass ja das schon Prozesse, Abbauprozesse sind, die sich im Laufe der Evolution über Jahrmillionen optimiert und perfektioniert haben. In unserer modernen Zivilisation bringen wir aber ins Abwasser, sei es Grauwasser, sei es Schwarzwasser, natürlich auch chemische Substanzen ein, mit denen möglicherweise die Evolution nicht vertraut ist. Gibt es da Einschränkungen, welche Substanzen im Abwasser gar nicht landen sollten?
0: Also natürlich gibt es Einschränkungen. Der übermäßige Gebrauch von Darmchlor ist zu vermeiden. Wir haben ja in einem Projekt, das wir hatten, hatten wir, also das Projekt hieß Garten der Generationen und es war dort auch ein Pflegebad vorgesehen. Für dieses Pflegebad haben wir aber eine eigene Senkgrube gebaut, denn dieses Pflegebad wird täglich antibakteriell behandelt und das hätte dieser Anlage sicher nicht gut getan. Also das hätte die Anlage massiv gestört. Das heißt, man muss schon aufpassen, dass es Räumlichkeiten, die immer wieder desinfiziert werden, kann man so nicht entsorgen. Von denen kann man das Abwasser nicht entsorgen. Das geht mit dieser Anlage sicher nicht, kann man eindeutig sagen. Wenn im Haushalt ab und zu Darmchlor verwendet wird, dann überlebt das die Anlage sehr wohl. Warum sie das tut, erkläre ich im nächsten Schritt.
1: Bitte.
0: Also wir waren gerade, das Abwasser ist gerade im Absetzbecken gelandet. Von dort aus kommt es in ein Sammelbecken und wenn dieses Sammelbecken voll ist, wird es stoßweise entleert und kommt zur eigentlichen Pflanzenkläranlage. Pflanzenfilterkläranlage heißt das.
1: Nur kurz in Klammer dazu, diese stoßweise Entleerung, die funktioniert letztlich mit einem sehr einfachen mechanischen Ventil.
0: Beim Gleixner funktioniert das, er hat das das römische Ventil genannt. Das heißt, wenn es voll ist, klappt der Hebel über und das Ventil schließt sich erst wieder, wenn es über das Eigengewicht, wenn es völlig entleert ist. Also ein Gleixner hat Systeme, die eigentlich keinen Strom brauchen. Das hat uns immer fasziniert. Solange ein Gefälle da ist, funktioniert das System ohne Strom.
1: Vielleicht das dazu gesagt, dieses System braucht Gefälle. Das funktioniert nicht in der Ebene, sondern in einer Art Kaskade.
0: Das funktioniert in einer Kaskade. Sobald ich keine Kaskade habe, sobald ich kein Gefälle habe, benötige ich Pumpen. Dann muss es gepumpt werden. Pumpen brauchen aber relativ wenig Strom. Also es ist noch immer sehr energieextensiv. Es rinnt jetzt aus dem Sammelbehälter auf die Pflanzenfilterkläranlage. Dort sind unterschiedlichste Pflanzen. Die BOKU arbeitet hauptsächlich mit Schilf. Gleixner arbeitet mit unterschiedlichsten Pflanzen. Also teilweise schauen diese Anlagen wie kleine japanische Gärten aus und sind auch in der Lage, komplexe Dinge abzuarbeiten, wie zum Beispiel gewisse Hormone. Er hat da Ingwer verwendet. Das ist aber ein Thema, wo ich kein Spezialist bin. Ich weiß nur, dass die Biologen sehr daran arbeiten, Pflanzen herauszufinden, die unterschiedlichste, vor allem Hormone, abarbeiten können.
1: Also letztlich sind die Pflanzen die Spezialisten und die Forschung geht dahin, eine möglichst breite, artenreiche Pflanzengesellschaft zu finden, die in der Lage ist, eine breite Palette von Schadstoffen aufzunehmen und zu verarbeiten.
0: Genau, abzuarbeiten, aufzuspalten und in nicht schädliche Substanzen umzuformen. Wobei beim Ingwer ist auch so, dass der Ingwer höchstwahrscheinlich nur das Trägermaterial für Bakterien ist. Es sind immer die Bakterien, die arbeiten. Aber in der Umgebung des Ingwers leben dann andere Bakterien. Das ist jetzt eine Annahme von mir, weil wenn immer ich mit den Biologen gesprochen habe, haben sie immer gesagt, die Bakterien sind es, es ist nicht die Pflanze.
1: Also es sind letztlich symbiotische Systeme,
0: ja,
1: die durch Erfahrungswissen der Biologen so zusammengesetzt sind, dass sie einen idealen Wirkungsgrad
0: entfalten. Also eigentlich sind das alles natürliche Vorgänge, die komprimiert in so großer Geschwindigkeit unseren Schmutz abarbeiten können, unsere Fäkalien abarbeiten können.
1: Jetzt habe ich mitgenommen, dass eigentlich die Pflanzen eine wesentliche Komponente dieses Systems sind.
0: Ja.
1: Die Anlage ist aber zum größten Teil im Freien und sollte ja das ganze Jahr über funktionieren. Funktioniert das System im Winter auch, wenn es kalt ist?
0: Das funktioniert auch im Winter, denn solange die Bakterien genug zu essen haben, erzeugen sie sehr viel Wärme. Und ich habe selber Anlagen besucht im Gailtal auf über 1000 Meter Höhe. Die funktionieren blendend im Winter. Diese Anlagen haben so 13, 14 Grad halten die immer. Und im Sommer maximal 30 Grad. Wir haben das ja dann umgedacht. Vielleicht kommen wir wieder zu dem nächsten Schritt, wie man das in der Stadt anwenden können. Das heißt, das Wasser sickert jetzt dann durch. Da gibt es zwei verschiedene Arten. Es durchströmt es horizontal oder es durchströmt es vertikal. Mittlerweile gibt es nur noch vertikale Anlagen. Das heißt, das Wasser sickert langsam nach unten, wird unten gesammelt und ist dann eigentlich fertig abgearbeitet. Es kommt noch in einen Kontrollschacht, wo man immer wieder Messungen machen kann. Und dann ist es eigentlich zur Verfügung. Was noch wichtig ist, ungefähr 20% des Wassers, des fertigen Wassers, wird zurückgeleitet in den Sammelschacht. Man spricht davon, dass man das Wasser, das aus der oberen Anlage, aus dem Rotehaus kommt, dass das geimpft wird, mit Bakterien geimpft wird. Das bedeutet auch, wenn jemand jetzt sehr viel Darmchlor verwendet und er den oberen Bakterienstamm stört, sprich verkleinert oder zum Schluss gar völlig ausrottet, ist, sobald neues Wasser dazukommt, gelangen frische Bakterien in den Sammelbehälter und das Gesamtsystem fängt sofort wieder zu laufen an.
1: Das heißt aber im Umkehrschluss, dass im fertigen Wasser noch immer Bakterien...
0: Sind noch immer Bakterien drinnen. Es sind Bakterien drinnen, ja. Diese Bakterien sind aber an sich nicht schädlich.
1: Die machen also es sind keine Kolibakterien?
0: Sind keine Kolibakterien. Es ist so, ich war auf einem Bauernhof, da sind immer 10 Leute, sind dort fix. Er hat aber Fremdenzimmer, ist in der Nähe von einem Skigebiet und 40 bis 50 Leute bringt er dann unter. Und um den 23. Dezember ist der voll. Das heißt, die Anlage muss plötzlich das Fünffache, mindestens das Fünffache leisten.
1: In der an sich ungünstigen
0: Wintersaison. An sich ungünstigen Wintersaison. Er hat mir erzählt, so am 27. kommt dann immer die Behörde messen, denn sie wollen, dass er sich an einen Kanal anschließt und der hat sich geweigert und diese Anlage gebaut. Und es hat nie eine Beanstandung gegeben. Das heißt, die Anlage ist extrem flexibel, sie ist gegen Kälte resistent und sie funktioniert eigentlich verblüffend gut. Und weil wir gerade bei der Wasserqualität und den Bakterien, den Kolibakterien waren, es ist in Österreich nicht erlaubt, das Wasser zu trinken. Ich habe selber getrunken, ich habe keinen Durchfall davon bekommen. Aber es ist immer möglich, dass bei der Methode Kolibakterien mitkommen. Sollte man den Wunsch haben, dass man dieses Wasser als Trinkwasser verwendet, muss man es noch ultraviolett nachbehandeln.
1: Enthält dieses fertige Wasser noch andere Mineralien?
0: Das ist einer der großen Vorteile von diesem Wasser. Es enthält relativ viel Phosphor. Also alles, was wir essen, es enthält Phosphor. Es enthält auch Nitrite, es enthält auch Kohlenstoff. All diese Sachen gehen bei einer normalen Kläranlage nach Abarbeitung und sie haben in etwa den gleichen Wirkungsgrad, die Riesenkläranlage, in den Fluss. Und im Fluss hat Phosphor einmal gar nichts zu suchen, denn Phosphor ist ein Wachstumsbeschleuniger, ein Algenwachstumsbeschleuniger. Also das heißt, ist fürs Wasser ist das schädlich, kann man sagen.
1: Aber letztlich ein Düngemittel.
0: Letztlich ist es das Düngemittel schlechthin, nämlich das Düngemittel, das wir unbedingt brauchen, um unsere Nahrungssicherheit zu erhalten. Und es ist ein Mineral, von dem wir wissen, dass es in 30, 40 Jahren sehr knapp wird. Es gibt nur wenige Länder, die Phosphor abbauen. Das ist Marokko, hat ein großes Abbaugebiet. Und sonst ist in der Nähe von Europa ist nur noch Norwegen hat ein bisschen was. Sonst sind mir keine Abbaugebiete bekannt. Das heißt, wir müssen schauen, dass der Phosphor eigentlich auf der Wiese bleibt. Nicht? Dann wird er gegessen und dann ist er in einem natürlichen Kreislauf. Wenn der Phosphor im Meer ist, ist er weg und er schädigt das Meer, er schädigt die Flüsse. Dieses Mineral sollte nicht ins Wasser gelangen.
1: Und er fehlt als Dünger in der Landwirtschaft.
0: Er fehlt komplett als Dünger. Das hat auch die Politik, die europäische Politik schon erkannt und fördert Maßnahmen, dass wir Phosphor aus Abwasser wiedergewinnen. Meines Wissens nach baut Wien gerade eine Anlage zur Rückgewinnung von Phosphor, aber bei 50% Rückgewinnung ist dann Schluss. Viel mehr kriegt man nicht heraus aus dem Abwasser, aber immerhin.
1: Und ich denke jetzt natürlich laienhaft, dass diese großtechnische Phosphorrückgewinnung aus dem Abwasser vermutlich durchaus energieintensiv sein könnte.
0: Das ist sicher energieintensiv. Also deswegen wird es auch noch nicht im großen Stil gemacht, weil es einfach sehr teuer ist. Aber man bereitet sich einfach darauf vor, auf eine große Knappheit an Phosphor und denkt sich, irgendwie müssen wir anfangen, darauf zu reagieren. Und man baut und fördert die ersten Anlagen. Ja.
1: Aber jetzt zurück zu dem Ergebnis dieser Kleinkläranlage. Ja. Dieses Wasser, es ist als Trinkwasser nur bedingt verwendungsfähig. Es hat aber Qualitäten, wie du jetzt sagst, es enthält Bakterien, es enthält Mineralien, es enthält Düngemittel. Da liegt ja für mich der Schluss nahe, dass es zum Bewässern von Pflanzen eigentlich sehr günstig sein müsste.
0: Zum Bewässern von Pflanzen ist es eigentlich ideal. Und Das war mir am Anfang, wie wir diese erste Anlage, also diese erste Siedlung gebaut haben, war das nicht in meinem Fokus, dass es eigentlich zum Bewässern von Gärten, ja schon von den eigenen Gärten schon da ist, aber dass es eigentlich im städtischen Gebiet, wo wir Unmengen von Abwasser erzeugen, dass es da eigentlich die große Chance wäre, eine Stadt in einem Ausmaß zu begrünen, die unbekannt ist. Und das, ohne dass wir Trinkwasser verwenden müssen. Man muss sich vorstellen, mit einem Haus, das ungefähr 30 Meter lange ist, kann ich eine 130 Meter, 150 Meter lange Straße so begrünen, dass ich nichts mehr von den Dächern sehe.
1: Das wäre ein Wohnblock mit etwa 100 Einwohnern.
0: So ein eigentlich ist es ein klassisches Wiener so ein Jahrhundertwendehaus in der Größe. Ne? Das heißt, wenn ich in der Bestandsstadt so ein Haus neu baue, was ja immer wieder passiert, dann kann ich so eine Anlage bauen, verwende das Abwasser dieses Hauses und habe so viel Wasser, wie ich an einem heißen Tag für eine 150 Meter lange Straße brauche. Und zwar nicht nur mit Bäumen, sondern da sind alle Dächer bepflanzt, auch die Schrägdächer werden begrünt, es wäre alles begrünt, es wäre ein einziger grüner Teppich. Das ist eine Theorie, aber die Zahlen sagen, dass es wäre so viel Wasser.
1: Die Fortsetzung dieses Gesprächs hören Sie in der nächsten Episode. Simple Smart Buildings gibt es jetzt nicht nur zum Hören, sondern auch zum Lesen und zum Anschauen. Soeben ist das Buch Simple Smart Buildings erschienen und in diesem Buch finden sich viele unserer Grundgedanken als Texte, als Bilder. Günther, was können sich die Leserinnen und Leser von dem Buch Simple Smart Buildings erwarten?
2: Wir waren mit Simple Smart Buildings bei der Kulturhauptstadt Salzkammergut 2024 aktiv. Es wurden Workshops abgehalten, wo wir wichtige Simple Smart Buildings Techniken den interessierten Teilnehmerinnen präsentiert und auch gemeinsam geübt haben. Und über diese Workshop-Ergebnisse berichtet dieses Buch, ergänzt um wertvolle Hintergrundinfos.
1: Es gibt Kapitel über Steinmauern, über Kalktechnologie, über Holzdächer, über die Fugenabdichtung mit Torfmoos. Es gibt einen kleinen Abschnitt über steinerne Fußböden, natürlich über Kastenfenster, über Sonnenschutz mit Jalousien. Und es gibt ein sehr großes Kapitel über Lehm. Es gibt auch ein Interview mit Anna Heringer und einen Text von Martin Rauch.
2: Genau, und darüber hinaus haben wir im Rahmen dieser Workshops auch interessante Gebäude besucht mit den Eigentümerinnen und Eigentümern, über ihre Erfahrungen des Selberbauens, des Selbermachens diskutiert. Und diese Erkenntnisse sind auch in diesem Buch dokumentiert.
1: Das Buch Simple Smart Buildings gibt's überall dort, wo es Bücher gibt. 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

zu einer neuen Ausgabe von Aufplattelt, der Sendung der Bibliotheken hier im Freien Radio Salzkammergut, begrüße ich Sie ganz herzlich. Mein Name ist Claudia Kronawitt-Leitner und ich bin Mitarbeiterin der Bad Ischler Bibliothek. Was Sie heute erwartet, haben Sie eingangs schon kurz gehört. Ich darf Ihnen heute Eindrücke von einer fulminanten Veranstaltung im vergangenen Frühjahr präsentieren, als wir das bebilderte Hörspiel »Gestern hat's geregnet« von Christoph Huber im Bad Ischler Pfarrzentrum zeigen durften. Mit Live-Musik von Klaus Meisnitzer und Toni Burger. Es war ein großartiger Abend, der uns alle sehr begeistert hat und stark in Erinnerung geblieben ist.

0: Umso mehr freue ich mich heute, dass ich mit Christoph Huber dieses Gespräch führen darf, um noch mehr über dieses beeindruckende Projekt zu erfahren. Lieber Christoph, du lebst als Fotograf mit deiner Familie im Ennstal. Woher rührt dein Interesse am Leben auf der Alm? Insbesondere, was ist deine Verbindung zur Königreichalm am Dachsteinplateau?
1: Ja, grüß dich Claudia, danke für die Einladung. Mein Interesse an der Alm, das ist wahrscheinlich irgendwie von klein auf gewachsen. Also ich habe mit meinen Eltern auch manchmal ein bisschen Zeit auf einer Alm von Bekannten verbracht, dann einen Jugendfreund gehabt, die in der Söker Alm gehabt haben. Da habe ich dann immer in die Sommerferien ein, zwei Wochen verbringen dürfen dort. Und ich glaube, da bin ich irgendwie so reingewachsen. Und das Königreich speziell, das ist bei uns in der Gegend fast so ein bisschen, es ist ein Begriff bei uns in der Gegend. Und da ranken sich ja gewisse Mythen um diese Gegend rund ums Königreich. Und allein der Name hat irgendwie schon immer eine gewisse Faszination auf mich ausgeübt. Also ich kann mich erinnern, wie ich ein Kind war, habe ich mit einem Freund im Wald gespielt und da haben wir so die verschiedenen Bereiche im Wald, da haben wir einen Namen gegeben und ein Bereich hat da beim Spielen auch schon das Königreich gewesen. Da haben wir schon Königreich gespielt, ohne dass ich gewusst hätte, dass ich da irgendwann dann einmal echt hinkomme.
0: Und wie bist du dann hingekommen? Weil du verbringst ja jetzt regelmäßig den Sommer auf der Königreichalm.
1: Genau. Ich habe einen Bauern kennengelernt von der Königreichalm und der hat bei einem Hoffest, wo wir uns getroffen haben, einmal erwähnt, dass er einen Hirter sucht für die Alm, weil seine Althirter irgendwie ein bisschen weniger Zeit oben sein möchten. Und dann haben meine Freundin und ich gesagt, das darf man uns gerne mal anschauen. Das war 2010. Genau, und da haben wir dann unseren ersten Almsommer im Königreich verbracht. So einfach ist das gegangen.
0: So einfach ist das gegangen, aber mittlerweile habt ihr zwei Kinder. Das heißt, die sind da auch eingewachsen. Die sind von Anfang an mitgegangen, jeden Sommer.
1: Die haben es nicht gefragt. Also sie haben noch gar nicht reden können, weil sie das erste Mal mit waren.
0: Man muss nur dazu sagen, ihr seid nicht den ganzen Sommer oben, sondern ihr seid genau. Jeden Sommer ein paar
1: also
0: Wochen.
1: Früher, bevor wir Kinder gehabt haben, haben wir auch teilweise den ganzen Sommer oben verbracht. Jetzt in den letzten Jahren hat es sich so eingependelt, dass wir drei Hirten sind im Königreich, die sich im Sommer untereinander aufteilen. Unter anderem auch die, unter Anführungszeichen, Althirter aus Ischl, Markus Falkensteiner und Huber Irene, ganz liebe Leute. Genau, die sind unsere Hirterkollegen im Königreich. Genau. Ja, und jetzt sind es halt jeden Sommer so um die drei Wochen, die wir oben sind.
0: Und die drei Wochen machen sicher mit einer Familie was, oder? Das ist ja doch ganz ein anderer Alltag, den man da hat. Wie kann man sich das vorstellen?
1: Wie kann man sich das vorstellen? Also es ist, seit wir Kinder haben, ist auch der Aufwand ein bisschen größer geworden, weil halt mehr Lebensmittel notwendig sind und mehr gewohnt und das muss dann halt wer eintragen meistens. Also ab und zu gibt es einen Versorgungsflug, das hilft dann, aber es sind schon viele Versorgungsgänge vor dem Almsommer schon und da danach wieder zum Ausrahmen. Ja, der Almalltag, irgendwie sind wir das jetzt schon so gewöhnt, das ist so ein Fixpunkt im Sommer, der einfach schon dazugehört irgendwie für uns.
0: Und ja, müsst natürlich auch mit all den Veränderungen leben, also gerade die Hitze vom vergangenen Sommer, das habt sicher da oben auch sehr gespürt.
1: Ja, also im heurigen Almsommer haben wir genau eine der Hitzephasen, eigentlich war ja der ganze Sommer eine durchgehende Hitzephase, ja, die haben wir heuer auf der Alm erleben dürfen. Und das war schon sehr eindrücklich spürbar, wie sich die Hitze aufs Viech, auf die Landschaft und da auf uns auswirkt. Also es war wirklich extrem trocken. Die spärlichen Quellen, die es gibt, sind austrocknend. Zum Glück sind sie im Bassin gefasst, sodass wir gerade und gerade umgekommen sind. Und auch beim Viech ist es gerade und gerade ausgegangen, weil unser Almbauer in den letzten Jahren auch recht viel investiert hat. Also er hat in fast jeder Kurm ein Wasserbecken oder Becken gemacht, wo Regenwasser gefangen wird und Schneewasser. War zwar nicht, auch nicht viel heuer, aber es hat gerade gereicht, dass wir umgekommen sind und da das Viech umgekommen ist.
0: Ja, und aus diesen Aufenthalten auf der Alm ist ja dann auch dein Hörspiel geworden. Du hast dann irgendwann einmal vermutlich angefangen, die Almtagebücher zu lesen, die du dort vorgefunden hast.
1: Genau, ja. Also es gibt ja sonst so am Abend in der Hütte jetzt nicht so viel Unterhaltungsangebot. Und es ist so ein Bücherregal in der Hütte, Das habe ich schon ziemlich durchgelesen, das meiste. Und so ganz in die Ecke von dem Bücherregal liegt so ein Stoß mit verschiedenen Hefteln und Platteln. Und da sind auch ein paar so dünne, angegriffene Hefteln dabei. Und das sind eben die Hittenbücher. Die zurückgingen bis, ich glaube, 1956 ist der erste Eintrag. Davor ist leider nichts da oder nichts mehr da. Und da habe ich immer recht gern gelesen und mich rein vertieft. Und je mehr ich da rein gelesen habe, umso lebendiger sind die Geschichten und die Menschen in meinem Kopf waren, die sie da eingetragen haben. Und eigentlich habe ich bei jedem Mal lesen und immer noch, ich entdecke immer noch neue Sachen, die ich vorher irgendwie übersehen habe. Und obwohl das eigentlich im ersten Blick eher unzusammenhängende Einträge sind, erzählt es insgesamt doch recht runde Geschichte über die Entwicklung des Almlebens in den letzten 70 Jahren. Und das hat mir einfach gefallen. Da habe ich ganz viel dran gelesen, ohne dass ich daran gedacht hätte, dass man da einmal irgendwas draus machen könnte. Das hat sich dann erst später entwickelt.
0: Ja, wir hören dann einfach einmal rein. Ich hätte da ausgesucht, das sechste Gebot. Weißt du da irgendwie was über die Sängerin, die das geschrieben hat? Oder wie es eben zu dem Text gekommen ist?
1: Das darf mich selber interessieren. Und das ist auch eine von den, oder die Hauptfaszination, dass Sachen dreinstehen, die irgendwie Fragen aufwerfen. Und wo ich mich selber frage, wie das zustande gekommen ist, wie die das gemacht haben konnten, kann man nur drüber spekulieren, aber das macht eh ziemlich Spaß.
2: Ich möchte höflichst erwähnen, dass in dieses Heft, das gegen das sechste Gebot geht, kein Satz geschrieben werden darf. Denn dazu sind die Blätter nicht da. Die Halterin Traudl Sendelhofer.
0: In Aufplattl, der Sendung der Bibliotheken hier im Freien Radio Salzkammergut, hören Sie ein Gespräch, das ich mit Christoph Huber führen durfte und Ausschnitte aus seinem Hörspiel »Gestern hat's geregnet«. Für dieses Hörspiel hat er übrigens 2025 den Volkskulturpreis des Landes Steiermark erhalten. Die Texte, die Christoph Huber für sein Hörspiel verwendet hat, stammen alle aus dem Hüttenbuch »Der Königreichalm«. Die Texte sind höchst unterschiedlich, manche stimmen sehr nachdenklich, andere wieder entbehren nicht einer gewissen Komik, wie zum Beispiel jene des im wahrsten Sinne des Wortes langjährigen Hüters Rupert Aigner.
3: In den Bergen wohnt die Freiheit, in den Bergen wohnt das Glück. Schön ist die Jugendzeit, doch sie kehrt nicht mehr zurück. Rupert Aigner, gewesener Almhalter in den Jahren 1930, 33, 34, 35, 36, 1938, 39, 1948, 49, 1950 zum letzten Mal. Am 11.06. hier gewesen.
0: Ja, und dann irgendwann einmal ist die Idee zum Hörspiel entstanden, weil ja. Das ist, also das war ein Kunstprojekt, das du verfolgt hast. Ja, mich beschäftigt immer noch, wie du drauf gekommen bist. Also ich kann mir vorstellen, zumindest bei mir ist es so, wenn ich so unterschiedliche Texte lese, ich habe oft Stimmen. Also ich kann mir schon ein bisschen vorstellen, wer könnte die Person dahinter sein. Oder ich höre schon irgendwie Stimmen. Es ist ja ein Konvolut an Texten. Also das muss man ja dann irgendwie einmal sichten und überlegen, was könnte man für so ein Hörspiel verwenden, dass es halt doch irgendwie eine runde Geschichte wird. Also wie bist du denn da vorgegangen?
1: Also der Rahmen, in dem das Ganze entstanden ist, war ein Projekt von La Strada Graz. La Strada ist eigentlich ein Straßenkunstfestival in Graz. Die haben aber eine Nebenschiene eröffnet, eine temporäre, über 3 oder 4 Jahre, das weiß ich jetzt gar nicht mehr genau, 4 Jahre, unter dem Titel Signal vom Dachstein. Da hat es mehrere Veranstaltungen gegeben und verschiedene Schienen. Und ein Teil von diesem Projekt war, dass 5 junge Künstler mit Dachsteinbezug irgendwie über einen längeren Zeitraum gefördert worden sind, um sich in dieser Zeit mit dem Dachstein in Zeiten des Klimawandels zu beschäftigen. Und ich habe da davor in der Zeitung gelesen, dass es dieses Projekt gibt und dass 4 Plätze quasi schon vergeben sind und der 5. noch frei war. Da ist es schon seit einem Jahr gelaufen eigentlich. Genau. Und dann habe ich da mal wen angerufen und die haben dann irgendwie gesagt, sie haben eh schon von mir geredet und das könnte gut passen. Und dann ist da was draus geworden und dann bin ich der 5. geworden, neben einer Musikerin, Therese Hertel, ein Lyriker, Christoph Schalei, Filmemacherin, eine Analogfilmemacherin, die Steffi Weberhofer, und eine Klangkünstlerin, die Katharina Pfennig. Genau. Und da hat sich jeder auf seine Art halt irgendwie mit dem Dachstab beschäftigt. Also die Idee zum Hörspiel ist, das war alles nicht so geplant, das ist irgendwie passiert eher.
0: Weil naheliegend wäre gewesen, dass du mit deinen Fotografien da dabei bist. Du bist
1: Stimmt,
0: Fotograf,
1: genau.
0: Also Fotograf, dass du als Fotograf da sozusagen der 5. in dieser Künstlerinnengruppe bist. Aber irgendwie haben die offensichtlich die Tagebücher dann sehr gelockt. Ja.
1: Überholt.
0: Ja.
1: Also ich hätte schon ein paar fotografische Ideen auch gehabt, aber die Hüttenbücher haben sich vordrängt dann irgendwer. Also ich habe irgendwie, nachdem mich das so fasziniert hat, ist mir dann irgendwann langsam in den Sinn gekommen, das war schön eigentlich, wann an wer diese Texte vorlesen darf, wenn man diesen Charakteren da drei eine Stimme verleiht. Und nachdem ich auch eigentlich seit unserem ersten Almsommer immer ist ein Tonaufnahmegerät mitgehabt habe auf der Alm und so Geräusche mitgenommen habe, ich habe auf der Alm immer das Bedürfnis, dass ich mir was mitnehme für daheim, dass ich dann davon zehren kann das restliche Jahr, wo ich nicht oben bin. Und da habe ich immer schon Geräusche gesammelt und habe da halt auch recht ein gutes Archiv an Tonaufnahmen und Almgeräuschen gehabt.
0: Andere nehmen Steine mit, du nimmst Geräusche mit, Wurzeln.
1: Stein habe ich auch schon kiloweise rausgetragen. Sind aber immer noch genug da.
0: Ja, und dann ist natürlich eine große Herausforderung, wer spricht die Texte?
1: Ja, irgendwann ist halt die Idee entstanden, da könnte man ein Hörspiel draus machen. Das gab halt eigentlich für mich genug Inhalt her, dass man da was dazu kommt. Ja, eigentlich muss ich ehrlich sagen, ich hab die Idee lang mit mir immer umgetragen und habe mich nicht so richtig anfangen getraut, weil ich mir gedacht habe, dass vielleicht du niemand interessiert außer mir oder dass das jetzt so ein Nischeninteresse ist, wenn man das Königreich kennt, aber für alle anderen vielleicht doch eher fad sein könnte. Und ich habe aber ein paar Leuten davon erzählt, von der Idee. Und einer davon war der Klaus Meisnitzer, ein Musiker, von dem ich ein großer Fan bin. Ja, und der hat die Idee gut gefunden, in Toni Burger, mit dem habe ich auch geredet, der auch Musiker ist, ein großartiger und ein Freund und ein Almhirte. Und so hat das irgendwie eine Eigendynamik gekriegt, dass ich auf einmal mittendrin war, ohne dass ich beschlossen habe, dass ich jetzt anfange damit. Also das hat sich irgendwie so entwickelt, weil diese Leute irgendwie gesagt haben, sie möchten auch mit da oder sie daten was beisteuern dazu und so ist es dann irgendwie losgegangen.
0: Ja, und man muss ja einfach auch sagen, auch wenn das die Hüttentagebücher von der Königreichalm sind, also die Themen betrifft ja die Alm ganz allgemein, also die da behandelt worden sind. Oder das könnte ja auch vielen Hütten, könnten solche Tagebücher und werden auch solche Tagebücher liegen.
1: Ja, ich habe im Nachhinein irgendwie das Gefühl, also ich spüre zwar auf der Alm, aber eigentlich sind es menschliche Themen, die jeder irgendwie nachvollziehen kann und spüren kann. Und vielleicht hat es auch deswegen so weite Kreise gezogen, weil es irgendwie auf vielen Ebenen kann man sich davon berühren lassen, von den Geschichten, von den Stimmen, aber auch von den Büdern.
0: Ja, aber jetzt bleiben wir nochmal bei den Stimmen, weil das war wirklich sehr faszinierend. Und das hat, wie du eben sagst, sehr weite Kreise gezogen. Du hast ausgebildete Stimmen, du hast Kinder haben die Texte gelesen. Also das ist ganz, ganz unterschiedlich und das, ja, es passt alles so wunderbar. Wie hast du ausgewählt?
1: Ich habe halt dann die Einträge im Kopf gehabt irgendwie, oder ich habe mir meine Lieblingseinträge aus den Hüttenbüchern rausgesucht und habe mir dann so vorgestellt, wer könnte da dazu passen, und bin halt mit offenen Ohren durch den Alltag gegangen und habe gehört, wie die Leute so reden, und es gibt viel, viel schöne Stimmen und faszinierende Stimmen, die einem im Alltag so unterkommen, und dann habe ich halt meinen ganzen Mut zusammengenommen und habe die Leute da rein auch gefragt, ob sie da vielleicht mitmachen möchten, und eigentlich haben bis auf einen alle gleich zugesagt. Also es sind in erster Linie Stimmen aus meinem Alltag oder aus meinem Umfeld, in dem ich mich bewege. Bis auf ein paar, ja eigentlich die professionellen Sprecher, Es gibt zum Beispiel einen sehr markanten ehemaligen Hirten im Königreich, der immer wieder auftaucht. Und den habe ich mir halt ganz konkret vorgestellt, so als ötern, ein bisschen verbitterten Mann mit einer markanten Stimme. Nachdem ich gern Radio höre und der Wolfram Berger immer wieder in Hörspielen auftaucht, habe ich mir gedacht, so eine Stimme wie der Wolfram Berger, so einen hätte ich gern für einen Rupert Aigner, für diesen Hirten. Und zufälligerweise hat sich herausgestellt, dass der Toni Burger in Wolfram Berger recht gut kennt und hat mir dann ihm vermittelt. Und der hat auch gleich, ohne zu zögern, gesagt, es ist keine Frage, natürlich tut er damit.
0: Ja, den Rupert Aigner haben wir ja vorhin schon gehört. Ein Text, der mir unheimlich gut gefällt ist, weil du da auch so mit Stimmen spielst, ist das Bettelland, wo du ja dann ein Kind sozusagen drüber lesen lässt. Ja.
1: Genau, ja.
0: Das ist auch ganz ein besonderer Text, den du da entdeckt hast.
1: Ja.
0: Und auch tolle Stimmen hast dazu gefunden.
1: Ja, hören wir es uns an.
4: Viel Königreiche sind dahingegangen. Allein um dieses tut's mir leid. Die anderen sind im Lauf der Zeit verdorben. Nur dieses starb an der verdorbenen Zeit. Der Wohlstand der Gesellschaft hat den Endstand für das Almwesen gebracht. Ein Jahrtausend Leben auf der Alm wurde in unserer Zeit vernichtet. Vom Königreich ist ein Bettelland geblieben.
5: Vom Königreich ist ein Bettelland geblieben.
4: Eine Familie mit Kindern aus Wien. 13. und 14.07. 1976. 20 Schilling für den Hirten.
0: Magst du zum Bettelland noch was sagen?
1: Also das ist in einer Zeit entstanden, also in den 70er Jahren oder Ende 70er Jahre, wo es bei uns in der Gegend generell mit der Almwirtschaft ein bisschen bergab gegangen ist. Wo es die Bauern nicht mehr so wertgeschätzt haben, ihre Almen, oder auch vielleicht nicht mehr Not gehabt haben, dass sie den Aufwand betreiben und Viech auf die Almen treiben. Und in dieser Zeit muss dieser Herr Hojewski einmal durchs Königreich gewandert sein mit seiner Familie und hat das eigentlich recht schön zusammengefasst oder fast lyrisch verarbeitet. Also dieser Herr Hojewski oder die Familie Hojewski ist dann nie wieder irgendwie in Erscheinung getreten im Königreich, aber ich habe dann, nachdem es eher außergewöhnliche Namen sind, ein bisschen recherchiert und herausgefunden, dass dieser Günther Hojewski ein Schauspielprofessor am Reinhardt-Seminar war, der sehr bergaffin war und recht viel Bergtouren gemacht hat. Und dann habe ich mir den halt so vorgestellt als Schauspielprofessor. Und die Stimme hat dem der Lukas Wolcher verliehen, auch ein Schauspieler, gebürtiger Gröbminger, der wieder ein Freund von Klaus Meisnitzer, vom Musiker ist, der sich auch bereitwillig eigentlich sogar für selber angeboten hat, dass er mit tat, wenn ich was brauche.
0: Und die Kinderstimme?
1: Wer hat die Kinder sind natürlich meine eigenen.
0: Deine eigenen. Ja, und schon öfter erwähnt ist der Klaus Meisnitzer und der Toni Burger geworden, weil du bist ja selbst auch Musiker, warst da in verschiedenen Gruppierungen musikalisch unterwegs. Du hast mir zwar erzählt, im Moment ein bisschen weniger, aber ich glaube, die Musik hast du auch schon ein bisschen im Kopf gehabt, oder du hast halt mit diesen beiden natürlich ein kongeniales Paar gewinnen können für dieses Hörspiel.
1: Ja. Genau, ja. Also es war auch nicht so geplant, aber ich bin ein Riesenfan von Klaus und seiner Musik. Also er hat verschiedene Bandprojekte, die ich alle zusammen super finde. Und ich habe ihn gefragt, ob er mir ein Lied singen könnte, für das ich dann verwenden darf fürs Hörspiel. Und er hat dann gemeint, ja, kommt er schon, aber er hat so ein bisschen umgedruckt und irgendwie dann zu erkennen gegeben. Oder er hat dann gesagt, er hätte was anderes, was vielleicht besser passen könnte. Er hätte ein paar so angefangene Instrumentalstückchen und die hat er mir dann geschickt, so Demoaufnahmen. Und die waren einfach perfekt. Also ich konnte mir kaum Musik vorstellen, die diese Landschaft besser spürbar macht als das vom Klaus. Und da ich halt mit Toni auch schon in Kontakt war, den habe ich dann davon erzählt, dass der Klaus da Musik macht. Und der Toni hat gesagt, mein, da hat er mal ein Konzert gesehen und das war voll super und ich soll den Klaus ausrichten, falls er einen Geiger braucht. Er darf mitspielen, er war dabei. Und so haben sie die zwei dann kennengelernt und zusammengefunden und haben im Endeffekt dann 10 Musikstückchen, Instrumentalstückchen komponiert, aufgenommen und die habe ich verwenden dürfen für das Hörspiel. Und ohne diese Musik war das alles zusammen eigentlich nichts Gescheites geworden. Also die ist ganz, ganz wichtig für die Stimmung in dem Hörspiel und dass alles irgendwie zusammengehalten wird, diese vermeintlich unzusammenhängenden Texte.
0: Ja, und wie wunderbar diese Musik ist, hören wir uns jetzt auch an, weil der Klaus hat uns ja dankenswerterweise auch 2 Stücke zur Verfügung gestellt, die wir da heute verwenden dürfen.

0: Ja, und dann kommt noch etwas ganz Besonderes zu deinem Hörspiel. Du hast dein Hörspiel bebildert. Ein Hörspiel ist normalerweise Text und Musik, aber bei Christoph Huber ist es ein Hörspiel mit ganz, ganz großartigen Fotos. Und so war das natürlich ganz beeindruckend, das bei uns hier im Pfarrzentrum zu erleben, weil, wie ich den Leuten irgendwie so gesagt habe, bei uns gibt es ein Hörspiel, wollt ihr kommen? Waren sie anfangs ein bisschen irritiert, setzen wir uns jetzt da alle rein und hören uns das an. Und haben gesagt, nein, nein. Ein bebildertes Hörspiel. Für uns unheimlich bereichernd. Du hast natürlich einen Fundus an Fotos, nehme ich mal an. Aber so einfach war das wahrscheinlich auch nicht, oder? Dass man dann das alles wirklich so durchkomponiert, oder wie bist du da vorgegangen?
1: Dass ein bebildertes Hörspiel geworden ist, dem liegt eigentlich ein Missverständnis zugrunde. Ich glaube, bei La Strada, die haben mich dazu genommen, weil ich Fotograf bin und jetzt muss ich irgendwas mit Fotos machen. Das war das aber gar nicht so gewesen. Ich hätte völlige Freiheit gehabt und hätte alles machen können, was ich wollen hätte. Aber das habe ich nicht gewusst. Also es ist in erster Linie, für mich habe ich halt an dem Hörspiel zu arbeiten begonnen. Und dann habe ich mir schon gedacht, das war schön, wenn man da irgendwie Bilder dazu tat. Und dann habe ich mir gedacht, machen wir halt ein bebildertes Hörspiel. Aber in erster Linie eben das Hörspiel und die Bilder habe ich dann aus meinem Archiv mehr oder weniger passend dazu gesucht. Und somit ist das eigentlich so ein Zwischending geworden zwischen Hörspiel und Film. Es ist eigentlich ein Film, bei dem sich die Bilder halt sehr langsam bewegen oder verändern. Mit ein paar kleinen Videosequenzen auch dabei. Aber durch diese Bebilderung haben sich wieder ganz neue Möglichkeiten aufgetan, eben zur Aufführung. Weil es gibt jetzt eigentlich nicht so direkt etablierte Rahmen, wo man Hörspiele aufführt. Und im Kino kann man aber schon Filme zeigen. Und ja, das war dann schon super, dass man das dann auch auf diese Art herzeigen kann. Ich glaube, dass es sehr hilfreich ist für viele Leute, wenn man es wahrscheinlich nicht so gewohnt ist, dass man jetzt über eine Stunde da sitzt in einem finsteren Raum und nur was anhört. Und auch wenn man die Gegend nicht kennt und sich gar nichts darunter vorstellen kann, dann sind schon die Bilder hilfreich, dass man sich ein bisschen besser dorthin versetzen kann. Also insgesamt, glaube ich, passt das dann doch recht gut zusammen. Aber also ist für mich gegangen es ohne Bilder auch. Also ich brauche die nicht unbedingt dazu und ich finde sogar, dass man kann es auch als reines Hörspiel ohne Bilder anhören.

0: Ja, Christoph, was mich persönlich auch sehr berührt hat, war, dass du dein Hörspiel dem Bodo Hell gewidmet hast. Bodo Hell war ja einige Male hier bei uns in Bad Ischl zu Gast mit dem Hirtenwissen, mit dem Hüterabend. Und es waren jedes Mal ganz, ganz großartige Abende. Und ja, wir vermissen ihn alle sehr. Wie ist dein Bezug zu Bodo Hell?
1: Der Bodo war in erster Linie Almnachbar von uns. Und gemeinsam mit Peter Gruber, der auf der Wiesalm tätig ist, das ist eine Stunde von unserer Alm entfernt und wir gingen immer beim Peter vorbei. Und das ist irgendwie so ein Dreieck, Wiesalm, Königreich, Grafenbergalm, wo der Bodo war. Wir haben recht eine gute Verbindung untereinander gehabt und Freundschaft eigentlich, kann man sagen. Und mit gegenseitigen Besuchen. Und Bodo ist einfach ganz ein großartiger, lieber Mensch und großartiger Künstler gewesen. Und einfach, ja, und hat sich eben auch in den Hüttenbüchern vom Königreich verewigt. Und dann habe ich gefragt, ob er nicht seine eigenen Texte lesen möchte, was er dann auch da hat. Also der Bodo war der erste, eigentlich der erste Sprecher, den ich aufgenommen habe.
0: Ja, für uns war das also ein bisschen auch eine Veranstaltung in Erinnerung an den Bodo Hell, der eben gemeinsam mit Toni Burger und dem Peter Gruber uns so schöne Abende beschert hat. Und deswegen hat mich das auch so gefreut, wie ich dann gelesen habe, dass du das dem Bodo Hell gewidmet hast.
1: Wie ich das Hörspiel dann fertig geschnitten gehabt habe, 3 Tage danach oder so, oder 2, 3 Tage danach ist der Bodo dann verschwunden. Und ich hätte es ihm eigentlich gern vorgespielt. Mhm. Das ist dann leider nicht mehr zustande gekommen.
0: Ihm hätte es sicher gefallen, bin ich überzeugt davon, dass du ihn da sicher auch so begeistert hättest wie uns. Aber wie zufrieden bist du damit? Wie geht es dir jetzt so im Nachhinein? Es war eine immense Arbeit, du hast viele Veranstaltungen gehabt damit.
1: Ich habe es eigentlich gar nicht so als immense Arbeit empfunden. Also auch schon im Entstehungsprozess vom Hörspiel und beim Zusammenschneiden und dann bei der Bebilderung. Für mich hat sich das so angespielt, als ob sich das alles fast von selber zusammengefügt hätte. Ich habe da jetzt gar nicht so viel Plan dabei gehabt. Das ist einfach entstanden und hat sich dann selber zusammengefügt. Und so ist dann auch weitergegangen, wie es schon fertig war. Also es war nicht geplant, dass da so viele Aufführungen geben wird. Es war nur die Premiere geplant, oder das war eine Bedingung vom La Strada-Projekt, dass man dann einen Abend quasi gestaltet und damit wäre das erledigt gewesen. Aber nachdem ein guter Bekannter von mir das Kino in Gröbming besitzt und betreibt, der Patrick Dierninger, haben wir dann gedacht, in Gröbming noch im Kino eine Aufführung war schön. Und dann waren da so viele Leute, dass wir dann eine zweite gemacht haben und dann sind Anfragen dahergekommen und dann von Schladming und dann Rotstadt und dann hat das immer weitere Kreise gezogen und ich habe halt fast immer ja gesagt, wenn irgendwer angefragt hat. Und so haben wir da recht eine schöne Reise gemacht mit dem Hörspiel. Also wir, sage ich jetzt, weil bei den Aufführungen immer der Klaus Meisnitzer dabei war und der Klaus Konzert gespielt hat und zu besonderen Aufführungsterminen war der Toni Burger noch dabei. Wir haben die Abende dann so gemacht, dass ich halt vorher kurz ein bisschen was erzählt habe von der Alm. Dann hat es eine halbe Stunde oder so Konzert gegeben von Klaus oder Klaus und Toni. Und dann haben wir das Hörspiel gezeigt und das war insgesamt dann eigentlich recht eine runde Geschichte, wie ich finde. Und die Rückmeldungen waren, ja eigentlich war alles zusammen für mich ein großes Geschenk. Also dass man schon die Aufführungen machen darf und dass sie wirklich Leute dafür interessieren und daherkommen und dann was in 2 Stunden da sitzen und sich das anschauen, also Konzert inklusive Film. Und auch die Rückmeldungen danach waren ein Geschenk. Also es haben wirklich ganz viele Leute gesagt, dass sie berührt sind davon. Ich weiß gar nicht so genau, was das war, was die Leute berührt hat. Also ich glaube, es steckt ganz viel drin, ganz vielschichtig auf verschiedenen Ebenen und es kann sich jeder irgendwie was mitnehmen, was er will davon. Manche haben die Bilder gut gefallen. Manche waren von den Texten oder von einzelnen Stimmen berührt. Die Musik hat eigentlich fast alle, die es gesehen haben, sehr berührt. Und das ist eigentlich so ziemlich das Schönste. Für was Besseres kann man eigentlich nicht bewirken, als dass man Menschen berührt mit Geschichten.
0: Ja, ich frage mich auch, was es ist. Also ich habe oft so den Eindruck, das ist so eine gewisse Sehnsucht nach ein bisschen am anderen Leben. Ja. Und ich glaube auch gerade der Sommer hat uns schon gezeigt, wie schnell sich jetzt alles verändert.
1: Ja.
0: Und du wirst es jetzt, wenn du sagst, du bist jetzt wie 15 Jahre oder?
1: Wir waren nicht alle 15 Jahre, die Jahre, wo wir Kinder gekriegt haben wir passiert.
0: Aber du hast einfach auch erlebt, wie sich auch das Leben auf der Alm verändert.
1: Ja, schon. Also, ja, vielleicht, also so viele ganz große Sachen war der Zeitraum jetzt, wo wir auf der Alm sind, kurz, aber so, dass gewisse Wetterphasen länger bestehen bleiben, haben wir schon gespürt. So eben wie es heuer diese Hitzephase war und wochenlang kein Regen kommt, haben wir auch vor ein paar Jahren Umdraht gehabt, wo es wochenlang dann nur geregnet hat. Ja, aber auch die Vegetation, die sich ein bisschen ändert. Doch, nein, man kriegt schon sehr viel mit eigentlich.
0: Und mit solchen Veranstaltungen weckt man ein bisschen die Sehnsucht nach etwas, was vielleicht gar nicht so war. Was so quasi, früher war es besser oder es war sicher früher auch oft sehr schwierig. Und man hat dann manchmal den, möchte ein bisschen zurück in ein Leben, von dem ich mir oft denke, hat es das überhaupt so gegeben?
1: Ja, das hoffe ich eigentlich nicht, dass ich so falsche Sehnsüchte weg. Nein. Also im Hörspiel spüre ich manchmal ein bisschen damit, dass ich so heile Welt-Klischees aufbaue und die werden aber dann immer wieder sehr schnell zerstört durch gewisse Ereignisse, die dann im Hörspiel passieren. Und das steigert sich eigentlich bis zum Schluss dann immer mehr. Aber ich will jetzt auch damit irgendwie keine große Botschaft oder so vermitteln. Das kann sich jeder mitnehmen, was er will oder auszulesen und ja, oder sich einfach nur berieseln lassen. Es ist alles okay.
0: Aber es stimmt, du vermittelst jetzt nicht die große Almromantik oder was auch immer, sondern ich meine, die Bilder sind phasenweise

0: Ja. Das Einzige, was ich eigentlich irgendwie vermitteln wollte, ich wollte einfach das Gefühl, das ich auf der Alm habe, ein bisschen spürbar machen auch und mitbringen, dass man das irgendwie nachvollziehen kann. Und es passiert ja auch, es ist ja auch so ein spezielles Tempo, das man auf der Alm erlebt oder das der Alm Alltag hat. Ich konnte jetzt gar nicht sagen, ob es das langsamer war, das Almleben, weil es passiert total viel, aber die Wahrnehmung ist irgendwie andere von der Zeit. Und das wollte ich ja irgendwie probieren, zum Ausdruck zu bringen oder spürbar zu machen. Also, es gibt sicher auch Leute, die sich das anschauen und denen ein bisschen fad wird dabei. Und das gefällt mir sogar fast ein bisschen, weil auf der Alm passiert jetzt auch nicht ständig irgendwas Neues oder da ist man, wird man auch nicht irgendwie ständig unterhalten. Aber wenn man genau hinschaut, gibt es doch total viel zum Entdecken und Erleben und Spüren. Und wer dafür offen ist, darf das erleben und mitnehmen. Und es gibt durchaus auf der Alm Leute, denen dort fad wird. Sogar mein Schwager hat das sogar ganz. Der war mal auf Besuch dort für ein paar Tage und hat gleich nach einer Viertelstunde gemeint: Mir ist fad, was tun wir? Schneiden wir einen Baum um. Und nachdem wir gerade mit dem Motor so rumgekommen sind, haben wir dann wirklich einen Baum umgeschnitten und aufgearbeitet.
1: Ja, man wird damit sich selber auch konfrontiert. Ja.
0: Ja.
1: Du hast vorher erwähnt, dass es natürlich auch oft sehr, sehr schlimme Erlebnisse gibt auf der Alm. Und du hast mir heute auch schon erzählt, dass du sogar noch einen Text nachgeliefert bekommen hast für dein Hörspiel. Also ein Text, der jetzt nicht mehr im Hörspiel drinnen ist, aber der diese Ausnahmesituation auf der Alm beschreibt, in der wahrscheinlich früher die Menschen noch viel häufiger waren, weil sie sich dem ja noch viel stärker ausgesetzt haben
0: Genau, und
1: als
0: der
1: jetzt.
0: zeigt auch recht eindrücklich, wie klar man als Mensch in dieser großen Landschaft am Dachsteinplateau ist.
1: Den Text hören wir uns jetzt an. Du hast ihn geschenkt bekommen.
0: Ja, dieser Text, den hat mir dankenswerterweise der Gruber Peter zur Verfügung gestellt. Der ist ihm in die Hände gefallen und er hat mir das dann weitergeschickt. Das ist ein Brief, den der Bauer 1954 einer befreundeten Familie geschickt hat und beschrieben hat, wie es einem im Sommer 1954 ergangen ist im Königreich.
2: Kranzbach, 13.07.1954. Liebe Familie Berner, ich danke dir für deinen Brief und werde dir unser Schicksal schildern. Wir sind Donnerstag früh bei sehr starkem Schneetreiben und Stürmen in die Königreichalm und wollten das Vieh abtreiben. Mein Sohn Hirsl ist um 5:30 Uhr von zu Hause weg mit dem Motorrad bis Lent gefahren, dann zu Fuß in die Königreichalm. Es hat noch furchtbar geschneit und gestürmt, so dass im Durchschnitt 1 Meter Schnee fiel. Bis zur Alpe Wies ist es noch halbwegs gegangen. Von Wies nach Königreich musste Hirsl mit größtem Opfer 1 Meter Schnee und Schneeverwehung bis zu 2 Meter ganz allein durchkämpfen. Hirsl war schon vor Königreich ganz ermüdet, so dass er gedacht hat, für sein Leben ist das Ende hier. Er hat sich schon zu den 13 Deutschen im Dachsteingebiet gezählt. Da Hirsl doch noch jung und kräftig ist, hat er sich von Wies in die Königreichalm zur Hütte in 5 Stunden durchgekämpft. Ein Teil Vieh war bei der Hütte, der andere Teil im Ursprung hinaus. Vom Vieh abtreiben war keine Rede, weil mit 1 Meter Schnee das Vieh eine lange Strecke nicht durchmachen kann. Ich und der Schwöllinger Sohn sind auch Donnerstag zur Wiesalpe, von dort unsere Kälber abzutreiben. War auch ganz unmöglich. Ich schaute in der Nacht immer beim Fenster hinaus, wie es gestürmt und geschneit, dass sich die Lerchen und Zirben gebogen haben. In der Wiese sind Drahtzaunstipfen, konnte ich sehen, wie einer nach dem anderen im Schnee versank. Freitag früh ist das Schneetreiben etwas ruhiger geworden. Ich habe in Wiese um 4:30 Uhr früh angefangen zum Schneeschaufeln Richtung Neuberg und haben uns mich und meinen Begleiter in 4 Stunden nach Neuberg zurückgekämpft. Mein Sohn Hirsl ist von der Königreichalm mit unseren Jungviehhalter in 8 Stunden zur Wiesalm durchgekämpft. Ich habe in Kröpmingwinkel die Feuerwehr angerufen, 18 Mann mit Ski und Schaufeln das Vieh zu retten, in die Königreichalm aufzusteigen. Gott sei Dank, dass das Wetter ruhig war, nur noch geregnet hat, dass es den Schnee etwas zersetzte.

0: um dadurch etwas leichter vorwärts zu kommen. So konnten wir das Vieh vom Ursprung mit Ausschaufeln und Austreten zur Königreichalm heraufbringen, von dort nach Wies und Neuberg bis zur Rauenstube treiben. Das Vieh war von dort an vor Hunger nicht mehr weiterzubringen, da es ja 3 Tage in Sturm und Schnee gesteckt ist. So war Samstag in den späten Abendstunden Mensch und Vieh gerettet worden. So meine ich, habe ich dir so ziemlich alles geschildert, wie es uns Mitte Juli in der Königreichalm gegangen ist. Es grüßt dich herzlich, die Familie Gruber.
1: Ja, und für all jene, die den Sprecher vermutlich erkannt haben, noch die Bestätigung. Also es war der Johannes Silberschneider, der dir diesen Text eingelesen hat.
2: Genau, wieder einer, der sich bereit erklärt hat, dass er mitmacht und da was beitragt.
1: Ja, das ist also ein Projekt eines sehr geglückten Miteinanders.
2: Mit einer Eigendynamik oder fast mit einem Eigenleben irgendwie. Ich habe das auch mit dem Toni Burger mal drüber geredet. Also ich habe gesagt, für mich war das fast irgendwie ein bisschen magisch, dass sich das alles so von selber zusammengefügt hat. Also wie wenn die Hittenbücher gesagt hätten, wir möchten an die Öffentlichkeit. Und wenn du das nicht in die Hand nimmst, dann kriegt es halt eine Eigendynamik. Und der Toni hat dann gesagt, das ist ganz normal, bei guter Kunst ist immer ein bisschen Magie dabei.
1: Ja, und weil du eben immer wieder betonst, du strebst es nicht extra an oder du hast jetzt nicht, was weiß ich, was für künstlerische Projekte in Planung, so wünsche ich dir noch viele so magische Momente, dass sich da wieder so manches entwickelt, von dem wir wahrscheinlich auch oder hoffentlich auch wieder profitieren können. Danke. Alles Liebe, alles Gute, lieber Christoph, und vielen Dank, dass du dir heute die Zeit für dieses Gespräch genommen hast.
2: Danke fürs Gespräch.
1: Sie hörten ein Gespräch mit Christoph Huber, der auf Einladung der Bibliothek sein preisgekröntes Hörspiel Gestern hat's geregnet in Bad Ischl präsentiert hat. 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

Zum Schluss darf ich Ihnen zu den wunderbaren musikalischen Klängen von Toni Burger wieder ein paar Veranstaltungstipps aus den Bibliotheken im Salzkammergut liefern. Mit einer Vielzahl an Veranstaltungen starten wir alle wieder in den Herbst. So wird es in der Bibliothek Abersee beispielsweise neben Spieleabend und Gedächtnistraining auch ein Pubquiz geben. Auch das Strobler Bibliotheksteam hat viel geplant. Eine Krimi-Lesung mit Beate Malli, Schreibworkshops für Groß und Klein sowie eine Mitmachlesung für die kleinsten Leser und Leserinnen. Auch in Bad Ischl beginnen wieder die monatlichen Veranstaltungen wie der Handarbeitstreff, die Geschichtenzeit für Kinder, der Lesekreis und der Spieleabend.

Mitte September ist auch immer der Welttag des Gesellschaftsspiels. Wir beteiligen uns heuer an dem Projekt Stadt, Land spielt mit zwei Veranstaltungen. Und wir freuen uns auf die Begegnung mit Mona Maria Rieger, die ihr Buch »Wo das Leben neu beginnt« präsentieren wird. Vorankündigen möchte ich auch noch eine Veranstaltung im Oktober. In Kooperation mit dem Literaturschiff haben wir die Autorin Birgit Birnbacher zu uns eingeladen. Die genauen Termine entnehmen Sie bitte den Webseiten der Bibliotheken. Claudia Kroner wird leiten aus der Bibliothek Bad Ischl bedankt sich fürs Zuhören. Ich freue mich auf ein Wiedersehen in den Bibliotheken und auf ein Wiederhören hier im Freien Radio Salzkammergut.

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Richtig schönen guten Abend zu Jazz Contempo im Freien Radio Salzkammer, kurz gesagt Robert Stolz, live im Studio, am Mikro und den Reglern. Ja, und ja, traurige Mitteilung habe ich heute natürlich zu machen, eh schon ein wenig verspätet, aber der großartige rumänische Saxophonist Nicolas Semionis am 29. August 67-jährig von uns gegangen. Es war ein großartiger Musiker und auch ein großartiger Mensch. Und ich widme ihm die Stunde, nachdem ich mein Signation gespielt habe vom Zavinul Syndicate, The March of the Lost Children, der wie immer allen Verfolgten dieser Erde gilt. Und es hört nicht auf, es nimmt ja gerade zu. Trotzdem, ich sage gute Unterhaltung in der nächsten Stunde.

Ja, The March of the Lost Children, das Terminal Syndicate, für ihre ersten Einspielung aus dem 88er Jahr, The Immigrant. Und ich habe vergessen, weil ich irgendwie sehr betroffen bin über das Ableben von Nicolas Simeon, den ich auch selber veranstaltet habe im Kulturgelände Nandal. Allzu jung. Wir hören uns heute einiges an, aber ich darf nicht vergessen, dass ich die Veranstaltung der Jazzfreunde am 24. September ankündige, und zwar in der BKS-Villa Rothstein in Bad Ischl. Ab 19.30 Uhr hören wir Srdjan Ivanovic Blas Zen Quartett. Ja, schaut euch das an, da ist ein wahnsinnig guter Gitarrist zum Beispiel dabei, und das Ganze ist überhaupt sehr, sehr lässig, was ich zum Beispiel vom Obmann der Jazzfreunde von Emilian Tantana zur Verfügung gestellt gekriegt habe. Und jetzt hören wir eine in Nicolas Simeon und sein Quartett live 2001 im Stockwerk in Graz. Mehr kann ich nicht dazu sagen, außer dem, ja, internationale Besetzung. Gute Unterhaltung.

Ja, das waren jetzt ein paar Ausschnitte aus einem Konzert vom Jahr 2001, das was der Nicolas Simeon in Graz gegeben hat, im Veranstaltungsort Stockwerk. Seine Quartette sind alle international besetzt gewesen und vor allen Dingen mit dem Mal Waldron, dem großen Pianisten, hat er schon Furore gemacht, der Nicolas Simeon. Selber war ein sehr bescheidener, netter Mensch. Und er hat auch was können. Klassisch studiert natürlich in Bukarest zu kommunistischer Zeit. Er soll mich ja aus Brasov gewesen, dort wo er geboren ist. Da ist er auch gestorben in Brasov. Das ist so im, wo die Herrschaft mit den langen Zähnen herkommen. Das ist die Gegend, ja, Dracula-Land, sagen wir mal. Aber da war er weit entfernt, er hat einen schönen Saxophon-Ton gehabt. Wir hören uns dann, wenn nur Zeit ist, nur was an. Das hat mich jetzt überrascht, dass das über eine halbe Stunde geht. Weil ich komme jetzt zu der Veranstaltung der Jazzfreunde, die am 24. September um 19.30 Uhr in der BKS-Villa Rothstein in Bad Ischl kommt das Srdjan Ivanovic Blazin Quartett. Das, was ihr euch unbedingt anschauen und anhören müsst. Ich spiele euch jetzt zwei Titel und dann seid ihr überzeugt, denke ich.

Ja, so stellen wir Jazz 2026 vor. Das waren zwei Titel vom Srdjan Ivanovic Blazing Quartett. Ein internationales Quartett, das allerdings nur aus Europäern besteht. Italiener, Franzosen, aus Bosnien-Herzegowina, aus Griechenland. Ja, also Quartett. Machen super Musik und ihr sollt euch das anschauen. Am 24. September in der BKS Villa Rothstein in Bad Ischl, Showtime 19.30 Uhr. Führt euch gut, wir sehen uns dort. Jetzt hören wir uns nur ein wenig was vom, vom Nicolas Simeon, der leider verstorben ist, 67-jährig. Ja, da habe ich ein bisschen ein Herzproblem gehabt. Also, Nicolas, Rock and Peace und euch, so, danke fürs Zuhören, führt euch gut, bis nächste Woche.

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Das war On a Clear Day mit Bassist Sam Jones und Schlagzeuger Bobby Durham. Blitzartiges Reaktionsvermögen forderte Oscar Peterson von seinen Partnern. Und er selbst bewies sich allemal als traumhafter Begleiter. So in vielen Jazz at the Philharmonic-Unternehmen des Norman Granz. Diesem bisher wohl erfolgreichsten Jazz-Impresario war Peterson über Jahrzehnte als Mann am Klavier vertraglich verpflichtet. Lediglich Hans-Georg Brunner Schwer, Gründer und Chef des legendären deutschen Jazz-Labels MPS, konnte wegen einer Vertragslücke die Pianokünste Petersons live im Wohnzimmer seiner Schwarzwälder Villa aufnehmen. Sie hören I'm in the Mood for Love. Erstaunlich, was Oscar Peterson diesem harmlosen Liedchen alles abbringt. Mit dabei sind Sam Jones Kontrabass und Louis Hayes Schlagzeug.

Zu seinen Hauskonzerten mit Oscar Peterson lud Hans Georg Brunner Schwer ein handverlesenes Publikum aus Prominenten und Pianoliebhabern. Auf 6 LPs sind die zwischen 1963 und 1968 bei diesen Konzerten entstandenen Aufnahmen einst veröffentlicht worden. Exklusiv für meine Freunde, so hieß diese Serie beim legendären deutschen Jazzlabel MPS. 1992 sind diese Aufnahmen auf 4 CDs in einer Box wieder veröffentlicht worden. Und vor wenigen Jahren erschienen die exklusiven Schwarzwald-Hauskonzerte für Petersens Freunde nochmals in einer Box. Oscar Peterson hielt seine MPS-Einspielungen für seine besten. Dies ist schon eine ziemlich gewichtige Aussage, wenn man bedenkt, welche enorme Menge an Alben des Pianisten seit seiner Entdeckung durch Norman Granz im Jahr 1949 veröffentlicht worden sind. Als Herzstück der MPS-Serie gelten Oscar Petersens seltene Solo-Einspielungen. Ein höchstwertiger Selbstversorger auf den schwarz-weißen Tasten. Zuerst Someone to Watch Over Me. Da gibt's Erinnerungen an Art Tatum. Anschließend das unverwüstliche Body and Soul. Dann Bye Bye Blackbird und schließlich bewegt sich der A-Train.

Neben Petersens Solo-Einspielungen gab es bei den Hauskonzerten in der Villa des MPS-Chefs Brunner Schwer all die hochkalibrigen Trio-Sessions. Petersen mit den Bassisten Sam Jones und Ray Brown sowie den Schlagzeugern Bobby Durham, Ed Sigben und Louis Hayes. On Green Dolphin Street mit Sam Jones und Bobby Durham. Oscar bringt's pfundig.

Obwohl MPS-Gründer Hans-Georg Brunner Schwer, der auch ein ausgepuffter Toningenieur war, so viel Englisch wie Oskar Peterson Deutsch konnte, nämlich so gut wie gar keins, entwickelte sich entgegen aller Sprachbarrieren zwischen den beiden eine tiefe Freundschaft. Und diese führte zu einem künstlerischen Werk, das im umfangreich dokumentierten Schaffen des großartigen Kanadiers ohne Beispiel ist.

0: Rocco, ich muss mit dir reden.
1: Okay, was ist, mein Schatz?
0: Also, es ist so, ich langweile mich sehr in unserer Beziehung.
1: Was?
0: Ja, ich langweile mich. Ich finde unsere Beziehung, unser Zusammenleben tot langweilig. Ich meine, wir sind nie unter Leuten. Wir sind immer zu Hause. Ich
1: verstehe das nicht. Ich meine, wir haben hier alles. Ich hab eine Werkzeugkammer. Wir wohnen direkt neben der Industrie- und Handelskammer. Du hast hier das Zimmer. Da kannst du Fernsehen.
0: Ich meine, das ist öde. Das ist das Problem. Wir sind jetzt seit 3 Monaten zusammen und es kommt mir vor wie 30 Jahre. Ich glaube, ich würde lieber ein DJ als Mann.
1: Was willst du? Ich meine, warte.
0: DJ.
1: Ich kann dir was Besonderes verraten.
0: 5 Jahre jünger als ich.
1: Warte doch mal. Komm mal kurz zu mir. Setz dich zu mir an den Flügel. Ich spiele dir was vor. Pass auf, ich will dir was Besonderes verraten.
0: Ich schon wieder.
1: Warte doch mal ab. Pass auf. Hör zu und schau auf mein Gesicht.
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